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2: Guten Morgen zusammen, jetzt haben wir 10. 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
4: Die SCL Tigers holen sich die ersten Punkte. Das Referendum gegen neue AKWs kommt stang. Und zum Wetter, heute wird es trocken und sonnig. Temperaturen steigen maximal auf 24 Grad. Im dritten Spiel vor Saison ist es endlich soweit. Die SCL Tigers holen ihre ersten Punkte. Gestern gewinnen sie nach Penaltyschiessen auswärts gegen Biel mit 4-3. Lang hat es eigentlich so ausgesehen, dass die Tigers mit 3 Punkten heimfahren, aber in der 52. Minute gelingt den Bieler der Anschlusstreffer zum 3-3. Der Spielstand ist bis zum Schluss geblieben. Nach Penaltyschiessen können die SCL Tigers dann für sich entscheiden. Anstatt 3 Punkte sind es dann 2 Punkte geworden. Der SCL-Stürmer mit dem Rücken Nummer 28, der Dario Allensbach, hat es gerne anders gehabt, sagt er zu Neo 1.
5: Ja, die 3 Punkte hätten wir glaube ich, auch verdient gehabt, wenn man das ganze Spiel anschaut. Aber das ist halt das Hockey. Ja, wir haben Fehler gemacht und sie haben es ausgenutzt. Und ja, sie haben halt den einen Punkt gestohlen, finde ich. Aber ja, immerhin die 2 Punkte und ein Sieg ist ein Sieg.
4: Und gleich ist er erleichtert, hat es überhaupt Punkte gegeben.
5: Die Punkte sind so wichtig für uns. Vor allem, weil wir jetzt 2 schwere Spiele hinter uns haben, wo wir eigentlich auch teilweise sehr gut gespielt haben und leider Punkte nicht geholt haben. Und darum sind die 2 Punkte unglaublich wichtig für uns, auch wenn wir, ich glaube, 3 Punkte hätten können heimnehmen.
4: Nächste Dienstag geht es weiter in der Emmetal Versicherung Arena gegen Lausanne. Neo 1 ist live mit dabei. Gestern ist es zu einem grossen Polizeiaufgebot in Zürich-Oerlikon gekommen. Mehr als 1000 Abtreibungsgegnerinnen und Gegner haben an der bewilligten Demo «Marsch fürs Leben» mitgemacht. Rund 200 vermummte Gegendemonstrierende haben die Demo mit Velos und Container blockiert und haben noch Böller angezündet. Die Polizei hat Wasserwerfer eingesetzt und später auch noch Gummischrot, nachdem Polizistinnen und Polizisten mit Flaschen abgeschossen wurden. 2 Personen hat die Polizei verhaftet. Der religiös geprägte Marsch fürs Leben gibt es seit dem 2010 und seit dem 2021 gegen Zürich-Oerlikon. Das Referendum gegen neue AKWs kommt stang. Das Bündnis Nein zu neuen AKW hat laut eigenen Angaben mehr als 125'000 Unterschriften gesammelt. Also mehr als doppelt so viel, wie es für ein Referendum bräuchte. Das heisst, die Schweizer Stimmbevölkerung darf dann über den Bau von neuen Atomkraftwerken abstimmen. Hinter dem Referendum stehen die Grünen, die SP sowie die GLP und dazu verschiedene Organisationen. Die Unterschriften sollen am 6. Oktober bei der Bundeskanzlei eingereicht werden. Wird das Referendum dann offiziell bestätigt, könnte die Abstimmung darüber frühestens am 28. Februar 2027 sein, heisst es in einer Mitteilung. 2 Wochen nach dem Sieg von rechtspopulistischen Partei AfD bei der Landtagswahl Sachsen-Anhalt sind heute die Wahlen in den deutschen Bundesländern Berlin und Mecklenburg-Vorpommern. In der deutschen Hauptstadt können rund 2,5 Millionen Leute wählen, in Mecklenburg-Vorpommern 1,3 Millionen. Ihre Stimmen sind für die Wahl eines neuen Landesparlaments. Die Wahllokale haben heute Morgen 8 Uhr aufgetan und schliessen um 6 Uhr. Dann kommen dann die ersten Prognosen und Hochrechnungen.
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2: Wir starten hier noch recht frisch in diesem Sonntag. Es zeigt um die 12 Grad an. Dazu scheint die Sonne, dass dann der ganze Tag. Am Nachmittag sehen sich dann noch ein paar hohe Wolkenfelder dazu. Und dann liegen Temperaturen bei um die 24 Grad. Morgen Montag haben wir am Vormittag ein Gemisch aus Sonne und Wolken. Dazu gesellt sich dann auch noch die Bise. Und dann ist es auch wieder frisch, weil die Bise geht. Dann haben wir dann noch um die 17 bis 18 Grad.
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2: Auf der Strasse sieht es gut aus. Ich wünsche euch eine ganz gute Fahrt und habt Sorge. guten Morgen zusammen. Es ist Sonntag, der 20. September. Auf der Uhr zeigt es uns jetzt gibt 5 Minuten nach der 10 an. Und ich wünsche euch ganz einen gemütlichen und guten Start in den Morgen. Und begleitet tut uns eine Band aus Bern, Zürich West. Und sie fragen sich, findet das Glück ein? Das kann man sich jetzt auch fragen bei diesem Song. Hoffe, ihr findet da eine Antwort drauf. Und jetzt sind wir mit euch unterwegs. Das bis am Abend um 6 Uhr. Selina Schneider und ich, Luke Kissling. Grüß euch wohl.
4: Salut zusammen.

0: Watermelon Sugar. Mit dem Harry Styles und Watermelon Sugar starten wir hier gerade in den Sonntagmorgen bei NEO1. Und diese Woche da haben wir bei uns im Wochenthema das Blutspenden thematisiert. Zum Beispiel haben wir den Manuel Bartlome aus unserem NEO1-Team bei seiner ersten Blutspende begleitet. Nach dem Stich war für ihn der grösste Teil erledigt gewesen. Für sein Blut hat der Weg dann aber erst angefangen.
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0: Und was genau mit so einer Blutspende passiert, bevor sie dem Spital zum Einsatz kommt, das hat Sarah Berner für uns nachgefragt.
2: Der Manu hat nach seiner ersten Blutspende direkt heim können. Das ist auch der Normalfall. Zurück bleibt ein Beutelchen mit seinem Blut. Das kommt aber nicht direkt zu einer Patientin oder zu einem Patienten. Zuerst wird genau kontrolliert, ob mit der Spende alles in Ordnung ist, erklärt der Adrian Flori. Er ist Mediensprecher vom Interregionalen Blutspendezentrum in Bern.
3: Das Blut wird im Labor untersucht. Gibt es irgendwelche Erreger, Hepatitis-Erreger, Syphilis, HIV und andere?
2: Nach dieser Kontrolle wird aus dieser Blutspende nicht nur ein Produkt. Das Blut wird in drei verschiedene Bestandteile getrennt.
3: Das heisst, aus Vollblut gibt es ein Beutel Plasma, es gibt ein Beutel rote Blutkörper und es gibt Blutblättchen daraus. Drei Produkte werden verarbeitet, damit in den Spitälern je nach Krankheitsbefund das passende Blutprodukt kann transfundiert werden.
2: Diese drei Bestandteile haben unterschiedliche Aufgaben. Das Blutplasma zum Beispiel wird vor allem für Medikamente gebraucht. Die roten Blutkörper und Blutblättchen werden eher bei einem grossen Blutverlust gebraucht. Und die verschiedenen Teile sind auch alle unterschiedlich lang haltbar.
3: Die empfindlichsten sind Blutblättchen. Die kann man nur 7 Tage bei Raumtemperatur lagern. Nachher haben wir die roten Blutkörper, die kann man 42 Tage lagern bei 4 Grad Celsius. Und das Plasma ist am wenigsten empfindlich, das kann man bei minus 30 bis zu 2 Jahren lagern.
2: Blut kann man also nicht beliebig lang auf Vorrat lagern. Umso wichtiger ist es, dass immer neue Spenden dazukommen. Aber wird am Schluss tatsächlich jede Spende gebraucht?
3: 99% von dem Blut, das wir entnehmen, können wir effektiv verwenden und den Spitälern liefern. Wir haben praktisch keinen Verfall von Blutprodukten, weil wir im Voraus sehr, sehr gut und genau planen und probieren, das möglichst zu antizipieren, um eben zu verhindern, dass irgendwie Blut vergebens entnommen wird.
2: Der Manu, der zum allerersten Mal Blut spenden ist, weiss jetzt also, dass sein Blut mit sehr grosser Wahrscheinlichkeit gebraucht wird. Aber erfahrt er auch, bei wem seine Spende am Schluss zum Einsatz kommt?
3: Wir dürfen aus Datenschutzgründen nicht genau angeben, welche Patientin oder welche Patient dein Blut bekommt. Wir können aber sagen, es wird grossmehrheitlich für Patientinnen und Patienten in der Region gebraucht. Von dem her können wir genau sagen, ja, man kann jemandem aus dem nächsten Umfeld möglicherweise sogar helfen und das Leben retten.
2: Hinter jeder Spende ist also jemand, der das Blut abgibt und auf der anderen Seite jemand, der genau auf das Blut angewiesen ist.
0: Eine von diesen Personen ist der David Baume. Nach einem schweren Unfall war er auf die Blutspende angewiesen. Was die für ihn bedeutet hat und wie es ihm heute geht, das hören wir dann noch in der nächsten Halbstunde.
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2: Es ist Sonntagmorgen, wir haben 10:30 und ihr hört Neo 1. Und gestern am Abend, da war es einmal mehr so weit gewesen. Im dritten Spiel vor Saison haben sich die SCL Tigers mit dem Kantonsrivalen EHC Biel gemessen. Und die Tigers gewinnen das Spiel auswärts gegen Biel mit 4:3 nach Penalty-Schiessen und holen sich so die ersten zwei Punkte in dieser Saison 2026-2027.
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2: Und nicht nur bei allen Fans, die auf Biel sind gefahren oder die von daheim aus geschaut haben, ist der Erleichterung gross über den ersten Sieg. Auch beim Tigerstürmer, Dario Allensbach, der war happy gewesen. Er sagt nach dem Match zu unserem Hockey-Kommentator, Stefan Sommer.
4: Unglaublich, ja, die Punkte sind so wichtig für uns. Vor allem, weil wir jetzt zwei schwere Spiele hinter uns haben, wo wir eigentlich auch teilweise sehr gut gespielt haben und leider Punkte uns. Vor allem, weil wir jetzt zwei schwere Spiele hinter uns haben, wo wir eigentlich auch teilweise sehr gut gespielt haben und leider Punkte nicht geholt haben. Und darum sind die

0: mit dem 1-0. Ich glaube, gleich noch speziell, du bist mit dem Dalen und mit dem Pettersson in ihrer Linie, die waren grosse Ankündigungen, über 100 Punkte in der schwedischen Hockeyliga. Ist jetzt das eine Ehre, gibt es mehr Druck oder ist es einfach nur cool, wenn man solche Sättigungen zusammenspielen kann?
1: Unglaublich für mich. Die verstehen sich so gut und ich probiere mich irgendwie dort einzufügen. Und die letzten zwei Spiele haben recht gut geklappt schon und heute auch wieder. Und darum bin ich happy, dass ich das Vertrauen bekomme und kann das hoffentlich auch die ganze Saison so zurückgeben.
2: So, der Dario Allensbach gestern Abend nach dem ersten Sieg in dieser Saison. Jetzt heisst es sich mal auf über den ersten 10 Punkte freuen, die es gegeben hat. Und dann geht es am Dienstag weiter, dass der daheim dann spielen Tigers gegen Lausanne. 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

0: Miano David, eigentlich Sänger von dieser Band hier. Die italienische Rockband, die im 21. der ESC gewonnen hat. Mittlerweile ist er aber ein bisschen solo unterwegs. Wir haben ihn gerade gehört mit seinem Song «Born with a Broken Heart» hier bei Neo Ace. Ja, die ganze Woche haben wir schon über das Blutspenden geredet. Wer darf spenden? Wie läuft die Blutspende ab und was passiert nachher mit dem Blut? Bis jetzt vor allem in Theorie. Aber was bedeutet eine Blutspende für jemanden, der wirklich darauf angewiesen ist?
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0: Genau, das weiss der David Baume aus Goldiwil bei Thun. Nach einem schweren Unfall hat er selber Blut gebraucht. Zum Abschluss von unserem Wochenthema hat Sarah Berner mit ihm geredet. Und ich möchte euch jetzt schnell vorwarnen, vor allem die, die Mühe haben mit Schicksalsschlägen. Es wird hurtig, schnell ein bisschen happig.
2: Der David Baume wohnt im Goldiwil bei Thun, ist verheiratet und hat zwei Söhne. Bis am 4. April 2024 führt er einen Bauernbetrieb und hat nebenbei eine Fürsterei, bis er einen schweren Arbeitsunfall hat.
3: Bei Fellarbeiten ist der Oberteil von einer nicht involvierten Tanne mit Dachen gebrochen und hat mich wirklich vollständig unter sich begraben.
2: Bei diesem schlimmen Unfall hat sich der David Baume sehr schwere Verletzungen zugezogen.
3: Effektiv, wenn wir oben anfangen, der Kopf war weit zusammengesandwichelt, mit Jochbein links zweimal gebrochen, rechts einmal, Oberkiefer zweimal gebrochen, die linke Augenhöhle rausgeschlagen, der Kiefer rechts ausgeheicht, plus der Schädel gebrochen, oberhalb vom linken Auge.
2: Dazu hat er einen zertrümmerten Lendenwirbel gehabt, 6 Rippen gebrochen, viele innere Verletzungen an Milz und an Leber.
3: Dann war der linke Oberschenkel ist quer durchgebrochen gewesen. Am linken Knie inneres Kreuzband, Meniskus gerissen, das Wadenbein links abgeschlagen und einen extrem komplizierten Trümmerbruch im linken Fuß.
2: Nach dem Unfall ist der David Baume mit der Rega ins Inselspital geflogen worden und musste dort 3 Wochen bleiben. In dieser Zeit hat er 7 Operationen gehabt und bis heute sind noch 4 dazugekommen. Bei Notoperation, gerade nach dem Unfall und bei den darauffolgenden 2 hat er Blutspende gebraucht. Vor seinem Unfall hat er selber regelmässig Blut gespendet. Jetzt weiss er aus eigener Erfahrung, was so eine Spende für die Person auf der anderen Seite bedeutet.
3: Der Gedanke daran, dass du selber brauchen oder selber darauf angewiesen bist, also das ist etwas, das stellt sich bei allen die Frage, oder? Bei allem, das kann so schnell passieren. Aber wir hoffen es ja nie, logischerweise. Aber du bist einfach nur unendlich dankbar für die Leute, die gehen spenden, unendlich dankbar an dich selber, dass du immer bist spenden.
2: Der Unfall liegt jetzt fast 2,5 Jahre zurück. Die Folgen begleiten aber bis heute. Immer wieder kommen neue Beschwerden und Operationen dazu. Mit dem Auge hat er Probleme und auch der Fuß macht ihm wieder mehr Mühe. Wie geht es ihm heute?
3: Ich sage den Leuten eigentlich immer, es geht mir gut. Aber, also, es hat mir vorletzt hat mir die Ärzte gesehen, hört der Baume, ihr müsst einfach sehen, euer Körper, euer Skelett ist an diesem 4.4. zerschmettert worden. Und das Ganze ist natürlich einfach der 27,5 Monate nach dem Unglück schwer, immer wieder zu verarbeiten und immer noch wieder gute Miene zu diesem bösen Spiel zu machen.
2: Der David Baume hat vor seinem Unfall selber 64 Mal Blut für andere Menschen gespendet. Später ist er selber auf genau solche Spenden angewiesen gewesen.
0: Eine Wahnsinnsgeschichte von David Baume. Mit der seht ihr, mit einem kleinen Aufwand könnt ihr unglaublich viel bewirken und Leben retten. Mit der Geschichte von David Baume geht unser Wochenthema zum Blutspenden zu Ende. Ihr findet alle 5 Beiträge zum Nachhören auf neoeis.ch. Dort erfahrt ihr auch, was es für eine erste Spende braucht, wer kann Blut spenden und wer nicht, falls ihr jetzt vielleicht auch wollt, Blut spenden.
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0: The Stripes, die Band aus Irland, läuft hier bei uns im Neo 1 Musikprogramm. Und jetzt ist es nach Musik Zeit für ein Update. Wir haben 11.
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3: Die SCL Tigers holen sich die ersten Punkte. Das Referendum gegen neue AKWs kommt zustande. Und zum Wetter, heute wird es trocken und sonnig. Die Temperaturen steigen maximal auf 24 Grad. Im dritten Spiel vor Saison ist es endlich soweit. Die SCL Tigers holen ihre ersten Punkte. Gestern gewinnen sie nach Penaltyschiessen auswärts gegen Biel mit 4-3. Lang hat es eigentlich so ausgesehen, dass die Tigers mit 3 Punkten heimfahren, aber in der 52. Minute gelingt den Bieler der Anschlusstreffer zum 3-3. Der Spielstand ist bis zum Schluss geblieben. Nach Penaltyschiessen können die SCL Tigers dann für sich entscheiden. Anstatt 3 Punkte sind es dann 2 Punkte geworden. Der SCL-Stürmer mit dem Rücken Nummer 28, der Dario Allensbach, hätte es gerne anders gehabt, sagt er zu Neo 1.
4: Ja, die 3 Punkte hätten wir glaube auch verdient gehabt, wenn man das ganze Spiel anschaut. Aber das ist halt das Hockey. Ja, wir haben Fehler gemacht und sie haben es ausgenutzt. Und ja, sie haben halt den einen Punkt gestohlen, finde ich. Aber ja, immerhin die 2 Punkte und ein Sieg ist ein Sieg.
3: Und gleich ist er erleichtert, hat es überhaupt Punkte gegeben.
4: Die Punkte sind so wichtig für uns. Vor allem, weil wir jetzt zwei schwere Spiele hinter uns haben, wo wir eigentlich auch teilweise sehr gut gespielt haben und leider Punkte nicht geholt haben. Und darum sind die 2 Punkte unglaublich wichtig für uns, auch wenn wir, glaube ich, 3 Punkte hätten können heimnehmen.
3: Nächste Dienstag geht es weiter in der Emmental Versicherung Arena gegen Lausanne. Neo 1 ist live mit dabei. Gestern ist es zu einem grossen Polizeiaufgebot zu Zürich-Oerlikon gekommen. Mehr als 1000 Abtreibungsgegnerinnen und Gegner haben an der bewilligten Demo «Marsch fürs Leben» mitgemacht. Rund 200 vermummte Gegendemonstrierende haben die Demo mit Velos und Container blockiert und haben noch Böller angezündet. Die Polizei hat Wasserwerfer eingesetzt und später auch noch Gummischrot, nachdem Polizistinnen und Polizisten mit Flaschen abgeschossen wurden. Zwei Personen hat die Polizei verhaftet. Der religiös geprägte Marsch fürs Leben gibt es seit dem 2010 und seit dem 2021 gegen Zürich-Oerlikon. Das Referendum gegen neue AKWs kommt zustande. Das Bündnis Nein zu neuen AKW hat laut eigenen Angaben mehr als 125'000 Unterschriften gesammelt. Also mehr als doppelt so viel, wie es für ein Referendum bräuchte. Das heisst, die Schweizer Stimmbevölkerung darf dann über den Bau von neuen Atomkraftwerken abstimmen. Hinter dem Referendum stehen die Grünen, die SP sowie die GLP und dazu verschiedene Organisationen. Die Unterschriften sollen am 6. Oktober bei der Bundeskanzlei eingereicht werden. Wird das Referendum dann offiziell bestätigt, könnte die Abstimmung darüber frühestens am 28. Februar 2027 sein, heisst es in einer Mitteilung. 2 Wochen nach dem Sieg der rechtspopulistischen Partei AfD bei der Landtagswahl Sachsen-Anhalt sind heute die Wahlen in den deutschen Bundesländern Berlin und Mecklenburg-Vorpommern. In der deutschen Hauptstadt können rund 2,5 Millionen Leute wählen, in Mecklenburg-Vorpommern 1,3 Millionen. Ihre Stimmen sind für die Wahl von einem neuen Landesparlament. Die Wahllokale haben heute Morgen um 8 Uhr aufgetan und schliessen um 6 Uhr. Dann kommen dann die ersten Prognosen und Hochrechnungen.
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0: Es ist ein sonniger und freundlicher Sonntagvormittag. Auf den Ami, da kommen ein paar hohe Wolkenfelder dazu. Es bleibt trocken, das bei milden 24 Grad. Morgen Montag haben wir das Gemisch aus Sonne und Wolken, wobei sich die Sonne auf den Ami durch die Wolken mal durchsetzen. Dann geht morgen bissen und die Temperaturen die gehen wieder ein bisschen zurück. Da haben wir dann um die 18 Grad.
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0: Es ist ein ruhiger Sonntag. Auf der Straße läuft es so, wie wir es gerne haben, nämlich ohne Stau und stockenden Verkehr.
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An diesem Sonntagvormittag mit nach unterwegs ist Selina und ich bin Lou. Und genau 41 Jahre und 10 Monate hat Sue Riem im Hallenbad Burgdorf als Schwimmlehrerin gewerkt. Seit diesem Sommer da ist sie pensioniert und im Porträt diese Woche hat sie uns davon erzählt, wie ihre Anfänge im Wassersport ausgesehen haben und was die schönen Momente waren in ihrem Beruf. Von diesen Momenten da hören wir dann gleich am 4. ab noch mehr.

0: Sie ist britische Singer und Songwriterin, läuft hier bei Neo Ace und heisst Lola Young. Wir haben sie gehört mit From Down Here. Und wie schön muss es echt sein, wenn man im Leben anderen Menschen etwas beibringen darf. Zum Beispiel ein Musikinstrument spielen, Ski fahren oder auch zu schwimmen. Das Letzte, das hat Surim knapp 42 Jahre lang gemacht, anderen das Schwimmen beigebracht.
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0: Seit dem Sommer ist Surim pensioniert und Diana Weiss hat mit ihr auf die lange Zeit zurückgeschaut.
2: Und in all diesen Jahren hat es immer wieder spezielle Momente gegeben. Momente, wo Surim hat gemerkt, Mo, ich habe glaube meinen Job als Schwimmlehrerin gut gemacht.
3: Wenn du Kinder hast und hast dürfen lernen schwimmen und nachher stehen sie plötzlich in der Schweizer Meisterschaft oberst auf dem Podest.
2: Das haben sie erlebt. Und der ehemalige Schwimmer sei später sogar noch ihr Chef geworden. Und erst gut vorletzt hat es noch mal so einen Moment gegeben, erzählt die 64-jährige Surim.
3: Jüngst ist eine vom Synchronverein Bern, der im Olympiaduett in Auswahl ist, vor mir gestanden. Die hat in Burgdorf trainiert. Und dann kommt ein junges Modul und sagt mir, hey, hoi, kennst du mich noch? Und jetzt habe ich die wirklich lernen schwimmen und jetzt ist die eigentlich im Olympiaduett-Auswahl für die nächsten Olympischen Spiele. Es ist schade, es wäre cool.
2: Sättige Begegnungen bedeuten ihr viel. Bis heute.
3: Es sind dann die Sachen, weißt du, das gibt dir dann die Energie. Oder es gibt dann auch die Freude. Dann weiss ich einfach genau, hey, cool, hast du es richtig gemacht.
2: Es müsse aber auch nicht gerne ein Podest oder eine Olympia-Auswahl sein.
3: Plötzlich steht eins vor mir, der gefragt hat, für ein Praktikum machen beim B&S-Leiter schwimmen. Das ist mega cool, oder? Wo bei dir hat lernen schwimmen. Ja, das sind dann auch so die Sachen, das ist unbezahlbar.
2: Weil genau darum haben sie ihren Job auch immer so gerne gemacht. Weil sie ihre eigene Begeisterung für das Schwimmen, für das Element Wasser anderen hat können weitergeben. Es sei das Schönste, wenn das in ein paar Fällen so gut geklappt hat, dass die ehemaligen SchwimmschülerInnen selber eine Karriere im Wasser anstreben.
0: Die Freude, die sie selber hat, auf andere übertragen, das macht Surim auch noch auf eine andere Art. Burgdorfer tut auch schon seit über 40 Jahren Töpfern. Was sie an diesem Handwerk so gerne hat und was sie dann genau macht, das hören wir dann am Nachmittag hier bei Neo Ace.
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0: weißt es.
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2: Es gibt Vanille, Schoki, Erdbeere, Pistazien, Kaffee, Kokosnuss und noch ganz viel mehr. Wenn es um Glassensorten aufzählen geht, könnte man fast nicht mehr hören, weil mittlerweile gibt es für jeden Geschmack die richtige Sorte. Und seien wir ehrlich, Glasse essen geht einfach ging. Vor allem, wenn es so heiß ist, wie es diesen Sommer war.
3: Wir hatten schon wirklich einen super Juni. Und wenn der Juni gut ist, ist das immer schon für einen Glassenproduzent schon ein wichtiger Monat. Und er hat es eigentlich gar nicht mehr hören.
2: Erzählt uns der Florian Stähli, Co-Gründer und Geschäftsführer von Kalte Lust. Der Sommer hat ihnen gut die Karten gespielt, ihr Konzept hat sie nicht grossartig verändert. Sie sind in ein paar Sachen einfach noch ein bisschen mehr gewachsen. Zum Beispiel
3: Zwischenhandel, der Gastronomie beliefert und was wir haben. Wir haben letztes Jahr noch, oder also anfangs dieses Jahr, einen neuen Standort in Aarau aufgetan. Und das hat sicher auch noch ein bisschen mitgeholfen, dass wir so ein gutes Ergebnis erzielen können.
2: Sagt der Florian Stähli im Neo1-Interview. An diesen zwei Standorten, Auto und Aarau, wo die Kalte Lust Gelateria hat, geht es aber auch nach einem guten Sommer fleissig weiter. In der Winterzeit verkaufen sie von Montag bis Freitag über einen Mittag Suppe in den Gelaterias.
3: Suppe und Glas ergänzen sich wirklich sehr gut. Wir fangen mit der Suppe an, haben aber noch Glas und irgendwann löst sich das eine ab. Und im Frühling dann genau, löst man die Klasse irgendwann die Suppen ab. Das geht wirklich Hand in Hand, sozusagen.
2: Das Geschäft läuft also in allen vier Jahreszeiten. Mit dem Co-Gründer und Geschäftsführer von Kalte Lust, Florian Stähli, haben wir aber auch noch über etwas anderes geredet als der erfolgreiche Sommer. Aktuell haben sie die ganze Glassenproduktion im Hotel Olten unter innen. Ende November zügelt die Kalte Lust die ganze Produktion auf Aarwangen. Wieso sie das machen und was die Herausforderungen von dieser Zügelten sind, ihr könnt auf unserer Website Kalte Lust die ganze Produktion auf Aarwangen. Wieso sie das machen und was die Herausforderungen von dieser Zügelten sind, ihr könnt auf unserer Webseite nachhören.

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1: Neways mit Glockenbach und Magic Moment und ob mit einem Schläger in Hang, zwei Rädern unter dem Viertel oder einem Bau am Fuß. Am Wochenende läuft in der Schweizer Sportwelt ging etwas.
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1: Und wir starten gerade mit Eishockey, Selina Schneider.
3: Ja, die SCL Tigers holen sich gestern auswärts gegen Biel die ersten Punkte. Sie gewinnen nach Penaltyschiessen mit 4-3. Der SCL-Stürmer mit dem Rücken Nummer 28, der Dario Allensbach, ist zufrieden und erleichtert, sagt er gegenüber Neo Ace.
4: Unglaublich, ja, die Punkte sind so wichtig für uns. Vor allem, weil wir jetzt zwei schwere Spiele hinter uns haben, wo wir eigentlich auch teilweise sehr gut gespielt haben und leider Punkte nicht geholt haben. Und darum sind die zwei Punkte unglaublich wichtig für uns, auch wenn wir, glaube ich, drei Punkte hätten können heimnehmen.
3: Für die Tigern geht es am Dienstag weiter daheim in der Emmental-Versicherung-Arena gegen Lausanne. Neben den Tigern waren aber noch andere Teams in der National League im Einsatz.
1: Aschua gewinnt gegen Kloten nach Verlängerung mit 4-3. Davos verliert daheim gegen Zug mit 2-6. Rapperswil schlägt Freiburg mit 3-2. Mit einem 4-1 gewinnt Lausanne daheim gegen Ambri. Und ZSC Lens schlägt Servette 3-0. In der Mai-Hockey-League, der dritthöchsten Eishockey-Liga der Schweiz, hat gestern Abend noch Huttwil daheim gegen Thun gespielt und mit 4-0 gewonnen. Der SC Langenthal gewinnt ebenfalls daheim gegen Wetzikon mit 2-1.
3: Neben dem Eishockey ist gestern Abend auch noch geshootet worden. In der Super League, der höchsten Shootliga der Männer, hat IB daheim mit 3-2 gegen Servette gewonnen. Der FC Luzern gewinnt ebenfalls daheim mit 5-1 gegen GC. Und der FC Zürich spielt auswärts gegen Sion ein Unentschieden mit 1-1. Heute Nachmittag um 2 spielt der Thun auswärts gegen Vaduz. Basel hat um 16:30 daheim gegen St. Gallen. Und Lausanne-Sport spielt ebenfalls um 16:30 daheim gegen Lugano. Bei den Frauen in der Women's Super League sind auch die Bernerinnen erfolgreich. Die IB-Frauen gewinnen auswärts gegen Aarau mit 2-1.
1: Vom Shooten gehen wir zum Tennis. Die Schweiz verliert im Davis Cup gegen Brasilien, nachdem der Grossachstädter Dominik Stricker und Stan Wawrinka beide im Einzel verloren haben, verlieren sie auch im Doppel. Der Jakob Pohl und Dominik Stricker schaffen die Überraschung gegen die brasilianische Duo Orlando Lutz und Rafael Matos nicht. Sie verlieren mit 6-7 und 2-6.
3: Gestern war die Schweiz dafür sehr erfolgreich auf zwei Rädern. Im Mountainbike-Weltcup Soldier Hollow im Bundesstaat Utah fährt Alessandra Kauer im Shorttrack auf zwei Platz. Sina Frey wird dritt. Bei den Männern verpassen die Schweizer das Podest. Auch heute will die Schweiz auf dem Melo wieder angreifen. Neben dem Mountainbike-Weltcup in Utah, wo der spät am Abend Schweizer Zeit startet. Und zwar für die Frauen um 9:30 an und die Männer um 11:30, ist auch noch Strassenvelo-Weltmeisterschaft in Montreal. Heute ist das WM-Zeitfahren. Die Frauen starten am 20:30. Dort ist Marlene Reusser von Bern Titelverteidigerin. Bei den Männern startet es am 7. am Abend.
1: Und zum Schluss gehen wir noch zu den Hallensportarten. Wir starten mit dem Resultat aus dem Unihockey. Bei den Frauen in der höchsten Schweizer Liga gewinnen die Wizards Bern Burgdorf daheim mit 7-2 gegen Uri. Das Corps Emmental zur Brücke verlieren daheim gegen Zug nach Penaltyschiessen mit 3-4. Und die Lauber verliert ebenfalls daheim gegen Unihockey Berner Oberland mit 4-5.
3: Bei den Männern in der höchsten Liga gewinnen Tigers Langnau nach Verlängerung gegen Thurgau mit 4-3 und Wieler Ersingen gewinnt auswärts mit 8-6 gegen Reichenberg Winterthur. In der zweithöchsten Liga der Männer verliert der UHC Grüne Matt auswärts gegen Thun mit 4-9.
1: Und zum Schluss noch das Resultat aus dem Frauenhandball. In der höchsten Schweizer Liga verliert DHB Rot-Weiss Thun daheim gegen Spano Eagles mit 20-27.
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0: R.E.M. mit Everybody Hurts hier an diesem Sonntagmittag. Es ist 12 Uhr. Was alles im Moment wichtig ist zum Wissen, das hat mich Selina Schneider zusammengetragen.
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2: Finanzielle Probleme und weitere Vorwürfe gegen das Ehepaar Moretti. Der Hitzesommer 2026 hat die Schweizer Wirtschaft viel Geld gekostet. Und zum Wetter, heute wird es durch den Tag sonnig und trocken, Temperaturen sind maximal bei 24 Grad. Die Morettis, die der Apprend Club Le Constellation zu Gromontana gehört, sind finanziell nicht gut aufgestellt. Der Jacques Moretti hockt seit einem Monat in Untersuchungshaft, weil er seine Frau geschlagen hat. Dazu sind alle drei Gastrobetriebe von ihnen zu. Für den Wert der Gastrobetriebe zu behalten, können die Morettis die an Drittpersonen verpachten. Die zwei weiteren Lokale der Moretti sollen gleich wieder auftun, aber wahrscheinlich unter der Führung des früheren Chefkoch William Wallit. Es wird daran gezweifelt, ob er auch wirklich unabhängig ist von den Morettis, heisst es in der Berner Zeitung. Zusätzlich gibt es neue Aussagen zur Brandnacht. Eine 16-Jährige erzählt, dass Jessica Moretti aktiv beteiligt war am Abend des Unglücks und etwas hat zu tun mit dem Zumachen von gewissen Türen. Ihre genaue Rolle ist immer noch Teil der Ermittlungen. Ein 35-jähriger TÜV-Fahrer ist gestern Nachmittag zu Gadmen im Kanton Bern im 80er mit 171 km pro Stunde verwutscht worden. Die Polizei konnte den Mann kurz darauf verhaften, heisst vor Kantonspolizei Bern. Das Rasen wird für einen TÜV-Fahrer rechtliche Konsequenzen haben. Der Hitzesommer 2026 soll die Wirtschaft einen Haufen Geld gekostet haben. 2,1 Milliarden Franken. Das heisst in einer Studie, die der Schweizerische Städteverband in Auftrag gegeben hat. In der Studie ist die Produktivität der Wirtschaft in den Monaten Juni bis August untersucht worden. Dann konnten die Leute einfach weniger gut arbeiten, sagt der Präsident des Städteverbandes, Hans-Peter Hilfiger. Die Kosten, die das der Wirtschaft gebracht hat, ist ein Zeichen, dass jetzt mehr in Hitzeschutz investiert werden muss. Kanton und Bund sollen sich daran beteiligen, ergänzt der Präsident des Städteverbandes. In Deutschland sind heute wieder Wahlen. Die beiden Bundesländer Mecklenburg-Vorpommern und Berlin wählen das Landesparlament, also das Parlament vom Bundesland. Die CDU, die Partei von Bundeskanzler Friedrich Merz, ist unter Druck. Letztes Wochenende bei den Parlamentswahlen in Sachsen-Anhalt ist es für die Partei gar nicht gelaufen. Die AfD gewinnt die Wahlen. Für Friedrich Merz sei das eine der schwersten Wahlniederlagen, die die CDU seit Jahrzehnten hatte. Und auch heute wird es spannend. Die CDU kann in Berlin die Regierungsführung verlieren und Schwerin aus dem Landtag, also aus dem Parlament, fallen. Falls das passiere, ist nicht klar, wie es denn mit dem Kanzler weitergeht, also ob die Partei noch zu ihm steht, heisst es von SRF-Deutschland-Korrespondentin Simone Fatzer.
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0: Heute Nachmittag ist es zuerst mal weiterhin sonnig. Später gibt es immer mehr Wolkenfelder, die aufziehen, das vor allem auf den Abend. Die Temperaturen die sind hier am Nachmittag recht hoch. Da haben wir um die 24 Grad. Und die Wolke die nehmen wir dann gerade im Start vom Montag mit Eichen. Es ist wechselnd bewölkt, aber im Verlauf des Tages machen die Wolken Platz für die Sonne. Dazu geht Bissau, das dann bei rund 18 Grad. Und dann am Dienstag und am Mittwoch ist es dann wieder mehrheitlich sonnig und freundlich. Und das bei Höchstwerten um die 21 Grad.
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0: Auf der A1 Bern Richtung Zürich zwischen Wang an der Aare und Herkingen. Da stockt es, sonst aber habe ich keine Meldungen für euch. Es ist Sonntagmittag. Ihr habt theoretisch noch den ganzen Tag vor euch. Praktisch kommt aber schon wieder ja, so der Gedanke im Hinterkopf, dass morgen Montag ist. Aber genau diesen Gedanken den schieben wir ganz elegant zur Seite. Oder sagen wir es mit dem Wort von der Olivia Dean. Wir schieben diesen Gedanken Montag easy noch gerade von uns weg. So easy hören wir jetzt gerade. Ich bin Lou, zusammen mit mir im Studio ist Selina. Hallo zusammen.

0: angefangen hat bei der Ariana Grande alles mit Schauspielern. Mittlerweile ist sie seit mehreren Jahren Sängerin und das sehr erfolgreich. Gehört haben wir sie gerade hier bei NeoAce. Sie sind mittlerweile 13 Jahre, sie sind zusammen unterwegs und das auch sehr erfolgreich. Die Männer von Mundart-Band Hecht rund um den Leadsänger Stefan Buck.
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0: Der Song hier, «Tänzer», das war ihr allererster Song. Seitdem sind fünf Alben dazugekommen von Schweizer Band mit dem Namen Hecht. Aber warum heissen sie überhaupt Hecht? Da hat uns der Stefan Buck bei einem Besuch hier im NeoAce-Studio mehr verraten.
2: Wir haben einen guten Kollegen von uns, der ein guter Fischer ist und der uns ab und zu zum Hechtessen einlädt. Und wenn man so nach oben ist, dann die Namensfindung entstanden.
0: Also nicht nur Liebe geht durch den Magen, sondern auch Bandnamen, wenn man das so will. Und apropos Liebe, Liebeslieder oder auch Songs über das Küssen haben sie auch einige im Sortiment. Beispielsweise Charlotte.
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0: Oder aber auch ein Lied über das älteste Liebespaar von allen Zeiten.

0: Adam und Eva diesen Song soll vermitteln. Dass auch schon beim ersten Pärli nicht ging, alles glatt gelaufen sei, das sagt der Stefan Buck, Frontmann von Hecht.
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0: Und wir hören das Lied über das Kniet von Adam und von Eva jetzt gerade hier bei Neo 1.

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2: Ciao zusammen, jetzt zeigt es halb eins an.
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2: Sarina Leuthold vom Meteotests Bern. Was kannst du uns zum Wetter am Nami sagen?
4: Heute am Nachmittag da ist es zuerst mal noch ziemlich sonnig. Es gibt aber dann vor allem später Nachmittag und am Abend immer mehr, vor allem höhere Wolkenfelder, die aufziehen. Und die sind zum Teil auch recht kompakt oder dicht. Und dadurch hat die Sonne doch auch immer mehr Müsse können durchsetzen. Die Temperaturen die sind relativ hoch heute Nachmittag. Die Höchstwerte sind so um die 23 bis 24 Grad.
2: Nehmen wir die Woche auch mit in die neue Woche?
4: Ja, wir werden die Woche doch auch gerade zum Start in die neue Woche mitnehmen. In der Nacht auf den Montag und auch am Montagmorgen. Und am Vormittag gibt es eher so ein bisschen Sonnenwochengemisch. Also es ist zum Teil wechselnd bewölkt. Und wahrscheinlich wird es aber bei uns in der Region trocken bleiben. Und im Verlauf des Tages wird sich die Woche auch wieder ein bisschen ausdünnen. Das heisst, es wird im Verlauf des Tages wieder sonniger. Allerdings, es ist nicht ganz so warm. Die Höchstwerte sind um die 19 bis 20 Grad. Und man merkt, dass es langsam bis ein bisschen aufkommt.
2: Und wie sieht es dann auch noch für die weiteren Tage aus?
4: Am Dienstag und eigentlich auch am Mittwoch, man kann es gerade zusammennehmen, das sind sonnige Tage, es gibt viel Sonnenschein, vielleicht hat es am Morgen da und dort ein paar Nebelfelder, aber grundsätzlich eben, wie gesagt, ist es sonnig. Die Höchstwerte sind so um die 20 bis 21 Grad und die Biese die kann doch zum Teil ein bisschen auffrischen und ein bisschen stärker blasen an diesen Tagen. Und dann steht es voraussichtlich wieder ein bisschen mehr Wolken rum, wahrscheinlich wird es aber trocken bleiben bei uns in der Region. Und die Temperaturen die sind so um die 18, 19 Grad die Höchstwerte, die Biese stellt die ab. Und aufs Wochenende hier dürfte es aber dann wieder mit sonnigem und trockenem Wetter weitergehen, mit Temperaturen erneut um die 20 Grad.
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0: vor 1 haben wir jetzt gerade. Und das hier war Katy Perry mit Roar. Im 13. rausgekommen, läuft bei Neoways. Ende Oktober, da sind die Lützelflüe die Gesamterneuerungswahlen für den Gemeinderat. Und für die 7 Sitze haben sich 26 Personen als Kandidatinnen und Kandidaten gemeldet. Das hat die Gemeinde Lützel letzten Freitag rausgegeben. Dass sich so viele Leute gemeldet für die Gemeinderatplätze, findet der Gemeindepräsident von Lützelflüe, Kurt Baume, positiv. Über seine Reaktion und die ganzen Bewegungen im Gesamtgemeinderat haben wir schon berichtet. Ihr findet alles auf neo1.ch. Es gibt also viel Bewegung im Gemeinderat, aber auch in Lützelflüe selber gehen feierlich etwas. Es steht viel auf der To-Do-Liste für den zukünftigen Gemeinderat. Der Kurt Baume sagt, ein Thema sei da sehr präsent.
1: Die Schulraumplanung, wo wir dran sind, wo wir einfach die Aufgaben haben, wie viele Gemeinden, die man sieht, im ganzen Kanton, in Anbetracht Lehrplan 21, wo grosse Herausforderungen gibt, dass wir die aktuell steigenden Schülerzahlen, dass wir die unterbringen können.
0: Auf der anderen Seite, irgendeinmal gehen die Schülerzahlen auch wieder zurück.
1: Und hier nachher den Spagat zu finden, dass man genügend, aber auch nicht viel Schulraum hat, respektive nicht überinvestiert, das ist relativ anspruchsvoll. Und dort hier versuchen wir, das Optimale herauszufinden.
0: Und ein anderes Thema ist ein grosser Posten der Gemeinde Lützel.
1: Die Ortsplanungsrevision, die wir jetzt dran waren, gut 6 Jahre, ich hätte eigentlich gerne noch zurückbekommen vom Kanton bis Ende Jahr. Aber das sieht so aus, dass es knapp wird, ist das nachher Anfangsjahr. Und dass wir nachher hier das umsetzen.
0: Der Gemeindepräsident Kurt Baume mischt in dieser Angelegenheit wahrscheinlich nicht mehr mit. Nach 12 Jahren im Gemeinderat zu Lützelflüe gibt er seinen Platz aus persönlichen Gründen ab. Wer diese 7 Plätze im Gemeinderat besetzen kann, kommt am 25. Oktober raus. Dann sind die Gesamterneuerungswahlen zu Lützel. Das vernehmt ihr dann hier bei uns.

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2: Ciao zusammen, jetzt ist es eins.
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5: Finanzielle Probleme und weitere Vorwürfe gegen das Ehepaar Moretti. Der Hitzesommer 2026 hat die Schweizer Wirtschaft viel Geld gekostet. Und zum Wetter, heute wird es durch den Tag sonnig und trocken, die Temperaturen sind maximal bei 24 Grad. Den Morettis, die der Abrund Club Le Constellation zu Gromontana gehört, sind finanziell nicht gut aufgestellt. Der Jacques Moretti hockt seit einem Monat in Untersuchungshaft, weil er seine Frau geschlagen hat. Dazu sind alle drei Gastrobetriebe von ihnen zu. Für den Wert der Gastrobetriebe zu behalten, können die Morettis die an Drittpersonen verpachten. Die zwei weiteren Lokale der Morettis sollen gleich wieder auftun, aber wahrscheinlich unter der Führung des früheren Chefkochs William Wallit. Es wird daran gezweifelt, ob er wirklich unabhängig ist von den Morettis, heisst es in der Berner Zeitung. Zusätzlich gibt es neue Aussagen zur Brandnacht. Eine 16-Jährige erzählt, dass Jessica Moretti aktiv beteiligt war am Abend vom Unglück und etwas zu tun hatte mit dem Zumachen von gewissen Türen. Ihre genaue Rolle ist immer noch Teil der Ermittlungen. Ein 35-jähriger TÜV-Fahrer ist gestern Nachmittag zu Gadmen im Kanton Bern im 80er mit 171 km pro Stunde verwutscht worden. Die Polizei hat den Mann kurz darauf verhaften, heisst vor Kantonspolizei Bern. Das Rasen wird für einen TÜV-Fahrer rechtliche Konsequenzen haben. Der Hitzesommer 2026 soll die Wirtschaft einen Haufen Geld gekostet haben. 2,1 Milliarden Franken. Das heisst in einer Studie, die der Schweizerische Städteverband hat in Auftrag gegeben. In der Studie ist die Produktivität der Wirtschaft in den Monaten Juni bis August untersucht worden. Dann haben die Leute einfach weniger gut arbeiten, sagt der Präsident des Städteverbands, der Hans-Peter Hilfiger. Die Kosten, die das der Wirtschaft hat gebracht, ist ein Zeichen, dass jetzt mehr in Hitzeschutz muss investiert werden. Kanton und Bund sollen sich daran beteiligen, ergänzt der Präsident des Städteverbands. In Deutschland sind heute wieder Wahlen. Die beiden Bundesländer Mecklenburg-Vorpommern und Berlin wählen das Landesparlament, also das Parlament vom Bundesland. Die CDU, die Partei von Bundeskanzler Friedrich Merz, ist unter Druck. Vor zwei Wochen bei den Parlamentswahlen in Sachsen-Anhalt ist es für die Partei gar nicht gelaufen. Die AfD gewinnt die Wahlen. Für Friedrich Merz sei das eine der schwersten Wahlniederlagen, die die CDU seit Jahrzehnten hatte. Und auch heute wird es spannend. Die CDU kann in Berlin die Regierungsführung verlieren und die Schwerin aus dem Landtag, also aus dem Parlament, fallen. Falls das passiere, ist nicht klar, wie es denn mit dem Kanzler weitergeht, also ob die Partei noch zu ihm steht, heisst es von SRF Deutschland-Korrespondentin Simone Fatzer.
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6: Es ist ein sonniger und freundlicher Sonntagnachmittag. Später da kommen ein paar höhere Wolkenfelder dazu. Es bleibt trocken, das bei milden 24 Grad. Morgen Montag haben wir dann ein Gemisch aus Sonne und Wolken, wobei sich die Sonne auf den Ami hier immer wieder durch die Wolken mal durchsetzen. Dann geht morgen bissen und dann gehen die Temperaturen wieder ein bisschen zurück. Da haben wir dann um die 18 Grad.
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6: Im Moment da stockt es auf der A1 Bern Richtung Zürich zwischen der Verzweigung Lauterbach und Herkingen. Das auf mehreren Abschnitten, wo ihr müsst Geduld haben. Und ebenfalls Geduld müsst ihr haben wegen dem Stau auf der A6 Mühlen Richtung Kantersteg beim Autoverlad zwischen dem Kantersteg und Autoverlad Lötschberg. Da hat es eben einen Stau, der bis zu 10 Minuten länger braucht. So, und ab jetzt gibt es eine ganze Stunde lang nur Musik für euch. Am 2. bei Egtlu, dann wieder am Mic. Ich wünsche euch einen guten Abend. Bis dort.

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2: Mittlerweile, da ist es jetzt sogar 2.
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5: Finanzielle Probleme und weitere Vorwürfe gegen das Ehepaar Moretti. Der Hitzesommer 2026 hat die Schweizer Wirtschaft viel Geld gekostet. Und zum Wetter, heute wird es durch den Tag sonnig und trocken, die Temperaturen sind dann maximal bei 24 Grad. Die Morettis, die der Apprend-Club Le Constellation zu Gros-Montana gehört, sind finanziell nicht gut aufgestellt. Der Jacques Moretti hockt seit einem Monat in Untersuchungshaft, weil er seine Frau geschlagen hat. Dazu sind alle 3 Gastrobetriebe von ihnen zu. Für den Wert der Gastrobetriebe zu behalten, können die Morettis die an Drittpersonen verpachten. Die 2 weiteren Lokale der Morettis sollen gleich wieder auftun, aber wahrscheinlich unter der Führung des früheren Chefkoch William Wallit. Es wird daran erzweifelt, ob er auch wirklich unabhängig ist von den Morettis, heisst es in der Berner Zeitung. Zusätzlich gibt es neue Aussagen zur Brandnacht. Eine 16-Jährige erzählt, dass Jessica Moretti aktiv beteiligt war am Abend vom Unglück und etwas hat zu tun mit dem Zumachen von gewissen Türen. Ihre genaue Rolle ist immer noch Teil der Ermittlungen. Ein 35-jähriger TÜV-Fahrer ist gestern Nachmittag zu Gadmen im Kanton Bern im 80er mit 171 km pro Stunde verwutscht worden. Die Polizei konnte den Mann kurz darauf verhaften, heisst vor Kantonspolizei Bern. Das Rasen wird für einen TÜV-Fahrer rechtliche Konsequenzen haben. Der Hitzesommer 2026 soll die Wirtschaft einen Haufen Geld gekostet haben. 2,1 Milliarden Franken. Das heisst in einer Studie, die der Schweizerische Städteverband hat in Auftrag gegeben. In der Studie ist die Produktivität der Wirtschaft in den Monaten Juni bis August untersucht worden. Dann haben die Leute einfach weniger gut arbeiten, sagt der Präsident des Städteverbands, Hans-Peter Hilfiger. Die Kosten, die das der Wirtschaft hat gebracht, ist ein Zeichen, dass jetzt mehr in Hitzeschutz muss investiert werden. Kanton und Bund sollen sich daran beteiligen, ergänzt der Präsident vom Städteverband. In Deutschland sind heute wieder Wahlen. Die beiden Bundesländer Mecklenburg-Vorpommern und Berlin wählen das Landesparlament, also das Parlament vom Bundesland. Die CDU, die Partei von Bundeskanzler Friedrich Merz, ist unter Druck. Vor 2 Wochen bei den Parlamentswahlen in Sachsen-Anhalt ist es für die Partei gar nicht gelaufen. Die AfD gewinnt die Wahlen. Für Friedrich Merz sei das eine der schwersten Wahlniederlagen, die CDU seit Jahrzehnten hatte. Und auch heute wird es spannend. Die CDU kann in Berlin die Regierungsführung verlieren und Schwerin aus dem Landtag, also aus dem Parlament, fallen. Falls das passiert, ist nicht klar, wie es mit dem Kanzler weitergeht, also ob die Partei noch zu ihm steht, heisst von SRF-Deutschland-Korrespondentin Simon Fatzer.
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2: Zu der Sonne, da sehen sich immer wie mehr Wolken. Es bleibt aber trocken und das bei um die 24 Grad. Morgen Montag haben wir ein Gemisch aus Sonne und Wolken und dann geht morgen auch noch die Bise. Das dann bei Temperaturen, die zurückgehen, da haben wir dann noch um die 18 Grad.
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2: Auf mehreren Abschnitten stocken es da gerade auf der A1 Bern Richtung Zürich, zu Schwang an der Aar und Herkingen. Und dann hat er noch gerade Stau auf der A6 Mühlen Richtung Kandersteg beim Autoverlass zwischen Kandersteg und Lötschberg. Da geht in beide Richtungen, wünsche ich euch ganz viel Geduld. Noch einmal steht eine Stunde vollpackt mit Musik für euch auf dem Programm. Ab der Drehe geht es dann hier wieder ganz normal weiter. Das dann mit mehrer Lu. Wir hören uns also später wieder.

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1: Hallo zusammen, mittlerweile da haben wir jetzt gerade 3.
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3: Heute Nachmittag mit der Selina Schneider. Heute hat Thun das traditionelle Ausschiessen gestartet. Die Schweizer Entwicklungshilfe will in Zukunft weniger Länder unterstützen. Und zum Wetter und am Nachmittag wird es sonnig. Ab und zu kann es eine Woche am Himmel geben. Die Temperaturen sind maximal bei 24 Grad. Mit dem Böllerschuss heute in Thun ist der Höhepunkt des Kadettenjahr losgegangen. Das Ausschiessen mit dem Fuhlenhung. Beim schönen Wetter seien schon tausende Menschen zu Thun in der Stadt, heisst es vom Live-Ticker vor Berner Zeitung. Der Umzug zieht durch die Thuner Innenstadt, mit dabei die Kadettenmusik, Fahnenträgerinnen und Träger und 64 Kinder in vollen Hundkostümen. Das Ausschiessen dauert 3 Tage. Im Mittelpunkt steht die Traditionsfigur Fulahung. Eine Figur mit einer Teufelsmaske, einem Narrenkostüm, einer Peitsche mit Zeugplattern und einem Scheit. Etwas, das aussieht wie ein Holzstock. Er jagt die Leute durch die Stadt und verteilt Süßes an die Kinder. An diesem 3-tägigen Festturn gibt es also Musik, Umzug und einen Schiesswettkampf. Vor 25 Jahren ist es zum Attentat im Zuger Kantonsratssaal gekommen. Ein bewaffneter Mann im Saal hat um sich geschossen und 3 Regierungsratsmitglieder und 11 Mitglieder aus dem Kantonsrat getötet. Mehr als 1 Dutzend andere Menschen haben sich verletzt. Der geschossen hat, der Friedrich Leibacher, macht daraufhin Selbstmord. Er hat das Attentat geplant, weil er hässig war auf die Zuger Behörden. Wegen dem Attentat gelten in der ganzen Schweiz in den Parlament strengere Sicherheitsmaßnahmen. Im Diemtigtal im Berner Oberland ist es letzte Nacht zu einem schweren Selbstunfall gekommen. Ein Autofahrer ist mit seinem Auto von der Strasse abgekommen und einen Hocker runtergefallen. Der Fahrer hat sich schwer verletzt und ist mit dem Helikopter ins Spital, heisst es von der Kantonspolizei Bern. Beim Sturz hat sich das Auto überschlagen und ist dann auf dem Dach in einem Bachbett gelandet. Der Beifahrer hat sich nur leicht verletzt. Wie der Unfall hätte passieren können, sei noch nicht klar, heisst es von der Kantonspolizei Bern weiter. Die Schweizer Entwicklungshilfe will in Zukunft sich auf 21 Länder konzentrieren. Bis jetzt unterstützen sie 34 Länder. Das soll aber 2029 ändern. Geplant ist, sich vor allem auf Länder mit einem mittleren Einkommen zurückzuziehen. Gleichzeitig will die Schweizer Entwicklungshilfe rund 330 Millionen Franken für Entwicklungszusammenarbeit in die humanitäre Hilfe verschieben. Das soll helfen, damit die Schweiz schneller auf Kriege, Krisen und Naturkatastrophen kann reagieren, wie zum Beispiel bei Flutkatastrophen in Nepal, heisst es heute in einer Mitteilung.
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1: Am Nachmittag da ist das Wetter recht sonnig. Dazu kommen aber da immer wie mehr Wolkenfelder, das bei rund 24 Grad. Auch in der Nacht auf morgen bleibt es bewölkt. Und darum starten wir den Montag mit einem Gemisch aus Sonne und Wolken. Im Verlauf des Tages setzt sich dann aber die Sonne immer mehr durch. Dazu ist aber die Bise rum, die schwach bis mässig geht und das bei maximalen 20 Grad.
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1: Da habe ich gerade 2 Meldungen von der Hauptstrasse. Einmal hat es einen Unfall gegeben in Eckiwil auf der Sicherstrasse zwischen Eckiwil und Siechen. Dort braucht es gerade ein bisschen Geduld. Und dann haben wir auch noch einen Unfall auf der Hauptstrasse zwischen Spiez und Sahne. Das nach der Abzweigung Pfafferried und der Abzweigung auf Oberwil im Simmental. Die Strasse ist in beide Richtungen gesperrt. Verkehrt wird für die Autos umgeleitet.

0: Fertig auf ein bisschen geregnet oder geschneit. Im Sommer 1975 hat das damalige Ilfis-Stadion zu Langnau sein erstes Dach bekommen. Seitdem ist im Stadion der SCL Tigers schon viel gegangen. Im 2012 der grosse Umbau und vor 2 Jahren ist der neue Trainingscampus mit dem 2. Eisfeld und der grosse Athletikhalle dazugekommen. Ja, jetzt haben die SCL Tigers wieder Pläne. Das Mal geht es wieder um das Stadion selber, konkret um die Westseite. Das ist dort, wo der Gastsektor ist, auf der Seite des Reber Ernst Sutter. Geplant ist, die Tribüne auf dieser Seite komplett neu zu machen. Wie die Pläne genau aussehen und was das Ganze soll kosten, ihr gehört jetzt hier bei uns etwa am 4. ab, Celine und ich. Wir sind ab jetzt bis um 6 Uhr für euch im Studio. Grüß euch wohl.
1: Salut zusammen.

0: Ein Song, wo ich mir fast sicher bin, dass der eine oder die andere von euch gerade mitgesungen hat. Keine Tränen mehr vom Göhlen läuft hier bei uns auf Neo 1 an diesem Sonntagnachmittag.
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0: Die SCL Tigers, die sind mittlerweile in die neue Saison gestartet. 3 Spiele sind durch, von denen 2 verloren und 1 gewonnen. Der nächste Match ist wieder daheim in der Emmental Versicherung Arena am Dienstag gegen Lausanne. Heisst, der Match könnten vor Ort 6'000 Zuschauerinnen und Zuschauer schauen. Und schon bald könnte das aber mehr sein. Jonas Wüttrich.
2: Die SCL Tigers planen auf der Westseite des Stadions eine neue Tribüne. Die Westseite ist dort, wo der Gästensektor ist, auf der Seite von Reber Ernst Sutter AG. Die Tribüne, wie sie heute ist, soll höher werden. Dazu ist oben dran ein Balkon mit zusätzlichen Plätzen geplant.
3: Wir wären einfach ungefähr plus 300 Plätze mehr, oder? Wir können heute die Nachfrage nicht befriedigen, weil wir zu wenig Sitzplätze haben.
2: Erzählt der Verwaltungsratspräsident der SCL Tigers, der Peter Jakob. Der Teil vom Stadion, also die Westseite, ist noch aus dem Jahr 1975, dann, wo das Stadion das erste Dach hat bekommen. Darum ist geplant, dass die ganze Westseite rauskommt und neu gemacht wird. Dazu gehören auch WC-Anlagen, Stegenhäuser und Verpflegungsstänge für die Fans. Die SCL Tigers rechnen, dass die Sanierung rund 4 Millionen Franken kostet.
3: Die Fachleute berechnen, dass etwa 2 Millionen wert, wenn man die Fassade und den ganzen Unterbau sanieren würde. Und 2 Millionen ist die Erweiterung.
2: Die SCL Tigers als Bauherrin würde die Erweiterung, also die neue Tribüne, zahlen. Das heisst rund 2 Millionen Franken. Die Tigers sind finanziell gesund. Für das Bauprojekt braucht es aber Fremdfinanzierung. Da laufen aktuell Gespräche. Die Sanierung der Fassade selber und vom Unterbau kostet etwa gleich viel, also auch 2 Millionen Franken. Geplant wird, dass der Teil die Ilfis Stadion AG ISAG, die Besitzerin des Stadions, übernimmt.
3: Und im Moment läuft der politische Prozess so, dass wir die Gemeinde angefragt haben. Sie sind ja Hauptaktionär von der ISAG, wo die Haupthalle gehört. Ob sie würden Kosten, also 50%, 2 Millionen von der Sanierung übernehmen.
2: Der Gemeinderat von Langnau hat das Projekt unterstützt, sagt Peter Jakob. Das letzte Wort hat aber der Grossgemeinderat. Neben dem politischen Prozess läuft auch die Projektplanung Vollgas. Etwa in einem Monat wird der SCL Tiger das Baugesuch eingeben.
3: Aber was wir natürlich nicht wissen, ob es irgendeinem Ort noch einen Hebel gibt. Problem vielleicht mit einem Amt, Gewässerschutz oder was auch immer, wo wir heute nicht abschätzen können. Aber der Terminplan ist nach wie vor so, ehrgeizig, dass man unmittelbar nach dem Ende der nächsten Saison könnte anfangen.
2: So, dass die neue Tribüne und die ganze neue Westseite vom Stadion zum Start der nächsten Saison nachher wären.
0: Wie genau der Anbau dann aussieht und wieso auch die Gästefans von diesem geplanten Umbau profitieren, haben wir schon berichtet. Ihr könnt es nachhören auf neoeis.ch. Auf Instagram und Facebook haben wir euch ein Video von unserem Besuch im Stadion beim Peter Jakob aufgeladen. Dort könnt ihr euch auch ein Bild machen von den Plänen.
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2: Es ist halb vier und ihr hört Neo 1. Die Melina Reusser ist Restaurantfachfrau, der Linus Moser Informatiker, Diara Galli ist Kosmetikerin und Luisa Kunz übt den Beruf als Bekleidungsgestalterin aus. Alle sind in ihrem Beruf geschickt, schnell und präzise. Und wer ein Handwerk so gut beherrscht wie die vier, darf an die Berufs-WM die sogenannten World Skills. Das Jahr ab dem 22. September in Shanghai, Neo 1 hat berichtet. Die Schweiz ist jedes Mal mit einer grossen Delegation vertreten. Im Gesamten sind es hier 42 Berufstalente aus der Schweiz, die sich mit den besten Nachwuchskräften aus der ganzen Welt messen. Darunter eben auch Talent aus dem Neo-Eisland. Mit dabei oder Matthias Steiner. Er ist Sanitärinstallateur aus Lissach. An den WorldSkills nimmt er in der Kategorie Plumbing and Heating, also Sanitär und Heizung, teil. Und seit der Matthias Steiner weiss, dass es für ihn an die Berufs-WM Shanghai geht, hat er mittlerweile etwas über 100 Tage Training gehabt.
3: Plus noch Trainings, die ich in der Bude gemacht habe, also Projekte, wo mir mein Chef gezeichnet hat, und auch privat, also bei mir daheim, wo ich gewisse Sachen gäng wieder geübt habe, dass ich die Routine bekomme, dass ich auch das Gespür bekomme, wie das ich es machen muss und wie das es am ringsten für mich geht und auch am schnellsten und genauesten schlussendlich ist.
2: Zu all diesem Training hat der Matthias Steiner auch einen Mental Coach. Der ist vom Swiss Skills National Team vorgegeben. Heisst, ein Mental Coach ist Pflicht.
3: Und ich habe jetzt eben über die Zeit auch mit ihm mehrere Sitzungen gehabt und Übungen mit ihm können machen und auch Übungen bekommen, die ich selber bei mir daheim machen konnte. Also eigentlich jeden Morgen, jeden Abend so Fokus- und Entspannungsübungen. Ich habe mit ihm auch Übungen gemacht, wenn während dem Wettkampf irgendetwas abverhält, was ich im Moment nicht hoffe, aber was halt sehr gut kann sein kann. Wie dass ich dann damit umgehen kann, dass mich das dann nicht mehr den Rest vom Wettkampf komplett daraus bringt.
2: So der Sanitärinstallateur aus Lissach. Am 22. September gehen die World Skills Shanghai los. Und für die Wettkämpfe hat sich der Matthias Steiner auch ein Ziel gesetzt.
3: Dass ich dort das Bestmögliche zeigen kann, was ich jetzt gelernt habe in den ganzen Trainings, die ich hatte. Dass ich wirklich am Ende des Wettkampfs von mir sagen kann, egal wie das Ergebnis rauskommt, ich bin sehr zufrieden mit meiner Leistung. Und ich glaube, das ist auch das, was darauf ankommt, weil schlussendlich, wie gut das Konkurrenz ist, kann man nicht beeinflussen, nur wie gut das man selber ist.
2: Schon gleich gilt es für einen Sanitärinstallateur aus Lissach also ernst. Wir drücken ihm und allen anderen auf jeden Fall die Daumen und behalten euch auf dem Laufenden, wie es bei den heurigen World Skills gelaufen ist. Wie sich der Linus Moser aus Thun auf seine Kategorie Cloud Computing vorbereitet hat und was das genau ist, das könnt ihr schon jetzt nachhören auf neo1.ch.

0: Other Side of the World, eben Airways. Wir haben jetzt gleich 4:15. Du lebst in einer eigenen Welt, mit einer eigenen Weltanschauung, eigenen Gesetzen und Regeln. Innerhalb von einer Gemeinschaft, die sich alle diesen Regeln unterordnen. Aufgestellt hat die Regeln eine einzige Person, das Oberhaupt von dieser Gemeinschaft. Und du glaubst an das. Du weißt, dass es wahr ist, weil es der Führer von dieser Gemeinschaft so sagt, so vorgibt. Das ist auch nur die vage Umschreibung, wie innerhalb von einer sektenhaften Gemeinschaft muss sein. So eine sogenannte Sekte, die gibt seit Ende August zu reden.
1: Grundsätzlich hat es geheissen, Maternita sei eigentlich ein Arzt, wo eben Engel wieder zu den Menschen reden können. Der Baumann war natürlich der Oberengel, logisch.
0: Die Maternita in der Gemeinde Lingen, gegründet wurde in den 50er Jahren von Paul Baumann, dem Vati von Lingen. Und dokumentiert in der Doc-Serie «Der Engelmacher» von Zürcher Regisseurin Marina Klauser, wo wir gerade einen ganz kurzen Ausschnitt daraus gehört haben. Die Mitglieder von Maternita sind manipuliert worden mit Weltanschauungen, Gesetzen und Ordnungen. Mädchen, die dort gelebt haben, sind vom Vati psychisch und sexuell missbraucht worden. Alles unter dem Vorwand, es sei richtig. Es müsse so sein. Darum kommen Leute hier fast nicht aus solchen Gemeinschaften raus.
2: Der Austritt ist schwierig, weil sich Menschen mehrheitlich dann in einer seelischen Abhängigkeit befinden.
0: Das sagt Susanne Schaaf von Infosekten. Das ist eine unabhängige Fach- und Beratungsstelle für unter anderem sektenhafte Gemeinschaften. Susanne Schaaf leitet dort die Abteilung für Sektenfragen. Die Leute, die aussteigen wollen, bleiben nach ihrer Entscheidung zum Austritt noch in den Erzählungen von Sekten gehangen.
2: Teilweise habe ich Beratungen mit Aussteigern, die immer noch das Gefühl haben, wenn das Gewitter kommt, das sind die Vorboten der Endzeit. Oder die immer noch zwischendurch sich überlegen, ob es die Hölle nicht wirklich gibt und sie dann in der Hölle werden landen, weil sie ja ihre Gruppe verraten haben, in Anführungszeichen.
0: Diese Art zu denken, hocke ich tief in den Köpfen der Menschen. Wichtig sei dort, alles hinter sich lassen, neu anfangen. Besonders schwierig sei das für Leute, die in so einer Sekte geboren werden. Die kennen nichts anderes als diese Welt. Darum brauche ich es nach einem Austritt Unterstützung.
2: Ich finde es einfach wichtig, dass die Menschen die Hilfe kriegen, die zu ihnen passt und die sie als nützlich empfinden.
0: Was für Hilfe ist je nach Person unterschiedlich, sagt uns Susanne Schaaf von Infosekta. Ein Beratungsgespräch bei Ihnen sei ein Weg.
2: Wir haben die psychologischen Hintergründe und wir haben auch das Fachwissen, wie eine Gruppe funktioniert. Wir hören manchmal von Betroffenen, dass sie sagen, Psychotherapie, das ist ja schon gut. Aber der Therapeut versteht überhaupt nicht, was ich erlebt habe in dieser Gruppe.
0: Darum sind auch Gespräche unter den Betroffenen mögliche Hilfe.
2: Selbsthilfegruppen oder Foren oder Gesprächsgruppen finde ich extrem hilfreich und wichtig. Man trifft dann als ausgestiegene Person auf Gleichgesinnte, die haben Ähnliches erlebt, die kennen die Sprache der Gruppe, die kennen die Mechanismen und das kann sehr unterstützend sein.
0: Für die Leute, die in dieser eigenen Welt gelebt haben und gedanklich, nicht nur körperlich, dort rauszuholen. Mit der Regisseurin von «Der Engelmacher», Marina Klauser, haben wir im Rahmen von unserem Neo-1-Wochengespräch reden. Und mit der Susanne Schaaf von Infosekta haben wir über die Maternita geredet, wie sie die Gemeinschaft der Lingen, die es bis heute gibt, einschätzt und warum Leute überhaupt bei so sektenhaften Gemeinschaften landen. Zum nochmal hören, gibt es alles gesammelt auf neo1.ch. Mit der Nita selber, aber auch die Gemeinde Lingen haben auf Anfrage von EO1 nichts wollen sagen. Die Gemeinde Lingen verweist dabei auf eine schriftliche Stellungnahme auf ihrer Webseite.
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1: Grüß euch, es ist der Sonntag, der 20. September, und jetzt haben wir 4.
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3: Heute Nachmittag mit der Selina Schneider. Heute hat Thun das traditionelle Ausschiessen gestartet. Die Schweizer Entwicklungshilfe will in Zukunft weniger Länder unterstützen. Und zum Wetter und am Nachmittag wird sonnig, ab und zu kann es eine Wolke am Himmel geben. Die Temperaturen sind maximal bei 24 Grad. Mit dem Böllerschuss heute zu Thun ist der Höhepunkt des Kadettenjahres losgegangen. Das Ausschiessen mit dem Fuhlenhung. Beim schönen Wetter sind schon tausende Menschen zu Thun in der Stadt, heisst es vom Live-Ticker vor Berner Zeitung. Der Umzug zieht durch die Thuner Innenstadt, mit dabei die Kadettenmusik, Fahnenträgerinnen und Träger und 64 Kinder in Fuhlenhung-Kostüm. Das Ausschiessen dauert 3 Tage. Im Mittelpunkt steht die Traditionsfigur Fuhlenhung. Eine Figur mit einer Teufelsmaske, einem Narrenkostüm, einer Peitsche mit 2 Platteren und einem Schied. Etwas, das aussieht wie ein Holzstock. Er jagt die Leute durch die Stadt und verteilt Süßes an die Kinder. An diesem 3-tägigen Fest zu Thun gibt es also Musik, Umzüge und einen Schiesswettkampf. Vor 25 Jahren ist es zum Attentat im Zuger Kantonsratssaal gekommen. Ein bewaffneter Mann im Saal hat um sich geschossen und 3 Regierungsratsmitglieder und 11 Mitglieder aus dem Kantonsrat getötet. Mehr als 1 Dutzend andere Menschen haben sich verletzt. Der geschossen hat, der Friedrich Leibacher, macht daraufhin Selbstmord. Er hat das Attentat geplant, weil er hässig war auf die Zuger Behörden. Wegen dem Attentat gelten in der ganzen Schweiz in den Parlament strengere Sicherheitsmaßnahmen. Im Diemtigtal im Berner Oberland ist es letzte Nacht zu einem schweren Selbstunfall gekommen. Ein Autofahrer ist mit seinem Auto von der Strasse abgekommen und einen Hocker runtergefallen. Der Fahrer hat sich schwer verletzt und ist mit dem Helikopter ins Spital, heisst es von der Kantonspolizei Bern. Beim Sturz hat sich das Auto überschlagen und ist dann auf dem Dach in einem Bachbett gelandet. Der Beifahrer hat sich nur leicht verletzt. Wie der Unfall hätte passieren können, sei noch nicht klar, heisst es von der Kantonspolizei Bern weiter. Die Schweizer Entwicklungshilfe will in Zukunft sich auf 21 Länder konzentrieren. Bis jetzt unterstützen sie 34 Länder. Das soll aber 2029 ändern. Geplant ist, sich vor allem aus Ländern mit einem mittleren Einkommen zurückzuziehen. Gleichzeitig wird die Schweizer Entwicklungshilfe rund 330 Millionen Franken für Entwicklungszusammenarbeit in die humanitäre Hilfe verschieben. Das soll helfen, damit die Schweiz schneller auf Kriege, Krisen und Naturkatastrophen kann reagieren, wie zum Beispiel bei Flutkatastrophen in Nepal, heisst es heute in einer Mitteilung.
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4: Wolken, die sind um und zum Teil verdecken sie im Moment die Sonne, das bei rund 24 Grad. Auch in der Nacht bleiben die Wolken geht und sind auch noch morgen Montag um. Auf den Ami setzt sich dann die Sonne mehrheitlich durch. Dazu geht die Bise bei rund 18 Grad und der Dienstag und auch der Mittwoch die kommen dann wieder freundlich und mit viel Sonnenschein daher, das bei maximalen 21 Grad.
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4: Da hat es einen Unfall gegeben auf der Hauptstrasse zwischen Spiez und Zahnen. Das nach der Abzweigung Pfafferiet und der Abzweigung auf Oberwil im Simmental. Die Strasse ist in beide Richtungen gesperrt. Der Verkehr der wird im Moment für die Autos umgeleitet. Und der Stau jetzt auch noch gerade auf der Hauptstrasse. Wenn ihr von Hünibach Richtung Thun fahrt, dort müsst ihr um die 15 Minuten mehr einberechnen. Es ist Sonntag, wir haben 4 Minuten an den 4 und das ist der Punkt, wo man denkt, leck, habe ich heute schon viel gemacht oder leck, ist heute überhaupt nicht gegangen. Ja, beides völlig legitim am Sonntag, meiner Meinung nach. Die entscheidende Frage ist da dabei, was machen wir jetzt mit dem Rest des Tages? Ich würde sagen, am besten weiterhin Neo 1 hören und zwar gibt es gerade jetzt einen absoluten Klassiker, nämlich Bohemian Rhapsody von Queen. Heisst jetzt gerade hurtig 5,5 Minuten das Radio ein bisschen lauter stellen und mitsingen. Ich bin Lou, mache gerade mit und wünsche euch ganz viel Spass dabei.

0: Der deutsche Musiker, der Michael Schulte bei Neo Ace mit 5 AM. Und diese Woche, da haben wir hier auf Neo Ace zu Reimlehrer kennen. Sie hat als Schwimmlehrerin gearbeitet, Burgdorf im Hallenbad, knapp 42 Jahre lang. Seit dem Sommer ist zu Reim pensioniert und hat jetzt unter anderem Zeit für ihre zweite Leidenschaft, für das Töpfern.
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0: Töpfern, das war ihr Ausgleich zu ihrem Alltag als Schwimmlehrerin. Das hat sie Ariana Weiss erzählt.
2: Das haben sie auch gebraucht. Nach einem Tag voll mit Kurs, mit Leuten um sie herum, mit Kindern und viel Verantwortung als Schwimmlehrerin, war zu Reim gern heute alleine in ihrem Töpferatelier.
3: Man ist ausgelaugt, wenn man heimkommt. Wenn du 3, 4, 5 Kurse hintereinander hast, dann bist du wie leer. Dann bin ich auch bei den Töpfern eingehockt und dann habe ich dann wieder genommen. Dann kann ich richtig runterfahren, tue das selber noch durchgehen und mache eigentlich mit meinen Händen etwas Konkretes. Ich habe etwas Konkretes gemacht davor, aber es ist einfach so, dann hast du etwas vor dir.
2: Mit den Händen arbeiten, Ton kneten.
3: Es tut gut.
2: Töpferei Cat heisst das Atelier von der Surim. Die 64-Jährige macht aus dem Ton hauptsächlich Katzen. Katzen in allen Farben und Positionen zum Aufstellen daheim.
3: Ich bin halt einfach gerne bei uns. Ich bin mit Büssi aufgewachsen. Klar kann ich helfen, töpfern und Tassli und Tauer und so oder auf der Dreischiebe, aber das ist so etwas, das läuft eigentlich an den Meriten nicht mehr so. Mit dem musst du nicht mehr einen Merit heute.
2: An Meriten geht es Surim gern. Auch wenn sie für sich töpfert, weil es ihre Freude macht, findet sie es schön, wenn sie anderen zeigen kann, was sie gemacht hat.
3: Das ist blausch und das ist schön und dann siehst du Leute. Und ich bin mir auch bewusst, weißt, das, was ich jetzt mache, das ist Luxus für die Leute. Das brauchst du nicht zum Leben. Oder wenn die Leute wenig Geld haben, dann kaufst du nicht ein Büssi. Das bin ich mir absolut bewusst. Aber es macht auch nichts. Ich habe meinen Job schon gemacht, wenn die Leute mehr in den Stand vor die Büssi stehen, und sie anschauen und ein Lächeln auf den Lippen haben.
2: Es geht nicht darum, Geld zu verdienen, sondern Freude zu machen, sagt die Burgdorferin. Und die Freude gäbe es gerade zweimal, sagt Surim. Sie selber haben Freude beim Machen und jemand anders hoffentlich Freude beim Anschauen.
0: Nicht nur mit ihren töpferten Katzen zu Reim Freude können weitergeben, auch in ihrem Beruf als Schwimmlehrerin war das eine grosse Motivation. Die Begeisterung für das Element Wasser hat die Burgdorferin in ihren über 40 Jahren auf dem Beruf mehr als einmal können weitergeben. Das ganze Porträt mit ihr, das ist zweckgemacht zum Nachhören auf neoace.ch.
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0: Sido!
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2: Mittlerweile, da sind wir am Sonntagabend angekommen, es ist 16:30.
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2: Die Wolken, die haben uns mehr oder weniger den ganzen Tag durch begleitet. Sarina Leuthold vom Meteo Test Bern, sind die hier noch am Abend ein Thema?
4: Ja, heute Abend hat es doch die ein oder anderen Wolkenfelder jetzt. Es ist nicht im Ganzen so sonnig. In der Nacht auf morgen wird es ähnlich weitergehen. Es bleibt zwar trocken bei uns in der Region, aber es ist nicht ganz eine klare Nacht.
2: Und morgen, wie sieht es da mit den Wolken aus?
4: Ja, wir starten tatsächlich auch wieder mit diesen Wolken in die neue Woche. Gerade am Morgen hat es doch noch viel von diesen höheren Wolkenfeldern um. Es wird sich so ein bisschen am Montagvormittag Hitze. Auf den Nachmittag sollte es sich doch aber ein bisschen wieder anfangen ausdünnen mit diesen höheren Wolkenfeldern und die Sonne sich wieder ein bisschen besser können durchsetzen. Es ist nicht ganz so warm. Die Höchstwerte am Montag sind so um die 20 Grad und wir merken, dass die Beise langsam ein bisschen aufkommt.
2: Was kannst du uns denn erst am Dienstag sagen?
4: Am Dienstag da ist es grundsätzlich sonnig. Am Morgen gibt es da und dort vielleicht ein paar Nebelfelder rum, aber die lösen sich dann ziemlich rasch auf. Und eben wie gesagt, es bleibt dann sonnig. Die Höchstwerte sind so um die 20 Grad und die Beise, die ist zum Teil aber recht zügig drin.
2: Und können wir auch noch auf die restlichen Tage vorschauen?
4: Mittwoch und eigentlich auch an den folgenden Tagen geht es grundsätzlich voraussichtlich trocken weiter. Also am Mittwoch sowieso, da ist es ähnlich wie am Dienstag, sonnig mit ein paar Nebelfeldern am Morgen. Und die Temperaturen sind am Nachmittag auch wieder so um die 20 Grad. Die Beise lässt wieder ein bisschen nach am Mittwoch. Auf den Donnerstag kann es sein, dass es dann vorübergehend wieder ein bisschen mehr Wolken gibt und die Sonne wieder ein bisschen mehr Mühe hat, sich zu zeigen. Aber alles in allem bleibt es recht sonnig bei rund 19 bis 20 Grad. Und die Beise stellt ab und aufs Wochenende geht es auch wieder ziemlich sonnig und relativ mild weiter.
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0: australische Rockband Sick Puppies an diesem Sonntagabend hier bei NeoAce. Und wir haben es doch sicher schon mal alle erlebt, dass es Situationen gibt, wo man am Schluss anders kommen als eigentlich geplant. Zum Beispiel hat man Tickets für ein Konzert, wird aber krank und kann nicht gehen, oder dann ist man an eine Geburt eingeladen und muss am Wochenende dann gleich werken. Eben auch Situationen, die am Schluss anders sind als geplant. Und so etwas Ähnliches kennt dort die Gemeinde Münzigen. Sie haben im Voraus nicht gewusst, was es beim Neubau vor Energiezentrale noch alles braucht. Gebaut wird die auf dem Areal vor Abwasserreinigungsanlage ARA. Seit Mai ist der Bau im Gang. NeoAce hat berichtet, die Energiezentrale soll ab der Heizsaison 2027-2028 Wärme in die Stube der Münziger Bevölkerung liefern und dazu zwei Wärmezentralen ersetzen. Es sind jetzt aber Herausforderungen auftaucht, sagt Gemeindepräsidentin Stefanie Feller auf Anfrage von NeoAce. Geheizt wird darum unter anderem mit Grundwasser, respektive mit der Wärme, die zum Grundwasser ausgenommen werden kann. Das Grundwasser muss dann um eine Retour in den Grundwasserstrom verahren.
1: Dort hat man einfach gemerkt, dass es nicht funktioniert und hat jetzt das auch noch ein bisschen ändern müssen. Wir konnten den Standort für die Grundwasserrückgabe gerade dort machen, wo das PZM oder das UPZ jetzt ihre schon hat und hat auch dadurch wieder etwas einsparen im Projekt.
0: Und eben mit dem Universitären Psychiatrischen Zentrum UPZ zusammenwerken. Grossartig im Voraus können wissen, was sie noch müssen ändern oder was noch auf sie zukommt, haben sie eigentlich nicht.
1: Solche Sachen zeigen sich dann aber erst, wenn man hat angefangen zu bauen und dann kann man auch Optimierungen machen und das ist ja eigentlich immer gut.
0: Ist auch halb so tragisch. Auswirkungen auf den Zeitplan oder die Kosten haben die Änderungen am Bauprojekt vor Energiezentrale Münzigen nicht, sagt Gemeindepräsidentin Stefanie Feller. Was neben der Grundwasserrückgabe sonst noch ändert, gibt es zum Nachhören online auf neoace.ch.

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1: Guten Abend, wir haben jetzt gerade Punkt 5.
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3: Heute Abend mit der Selina Schneider. Schweizer Buddies machen diesen Sommer Rekordzahlen. Die Schweizer Entwicklungshilfe will in Zukunft nur noch 21 Länder unterstützen. Und zum Wetter gegen Abend bleibt sonnig. In der Nacht kann es teilweise Wolken im Himmel geben. Die Temperaturen gehen ab auf maximal 7 Grad. Wegen dem Hitzesommer heuer ist es in der Schweiz in vielen Buddies zu neuen Besucherrekord gekommen. Das zeigt eine Umfrage von Nachrichtenagentur Keystone SDA. In den Zürcher Buddies sind das erste Mal 3 Millionen Eintritte gezählt worden. In Bern waren es knapp 2 Millionen gewesen und auch die Buddy Chur hat einen neuen Rekord. Dass so viele Leute in die Buddies sind, sei vor allem wegen dem heissen Juni gewesen. Viele BesucherInnen waren für die Buddy aber auch herausfordernd. Das Personal hatte mehr zu tun gehabt, unter anderem mussten sie die Wasserqualität gut beobachten. Auf die Saisonende zu haben die Zürcher Buddys Hunde in den Pools schwimmen. Das Wochenende zum Beispiel haben ihr Buddy Döst zur Wintertour Hunde rein dürfen. Das Wasser war chlorfrei, sodass die Hunde problemlos drinnen schwimmen konnten. Schon in den letzten Jahren war das Hundeschwimmen ein mega Erfolg, heisst es auf der Internetseite von Buddy. Auch in den Buddys Opfikon und Eftenbach sind die Hunde heute reingekommen. Die Schweizer Entwicklungshilfe will sich in Zukunft auf 21 Länder konzentrieren. Bis jetzt unterstützen sie 34 Länder. Das soll ab 2029 ändern. Geplant ist, sich vor allem aus Ländern mit einem mittleren Einkommen zurückzuziehen. Gleichzeitig will die Schweizer Entwicklungshilfe rund 330 Millionen Franken von Entwicklungszusammenarbeit in die humanitäre Hilfe verschieben. Das soll helfen, damit die Schweiz schneller auf Kriege, Krisen und Naturkatastrophen reagieren kann, wie zum Beispiel bei der Flutkatastrophe in Nepal, heisst es heute in einer Mitteilung. Bei den Landtagswahlen zu Berlin und zu Mecklenburg-Vorpommern ist schon jetzt eine hohe Wahlbeteiligung zu sehen. In Mecklenburg-Vorpommern sind bis um 2 schon gut 40% der Stimmberechtigten gewählt. Das sind deutlich mehr als bei den Wahlen im 2021. Auch in Berlin war die Beteiligung am Mittag bei fast 28% und so auch über der Wahlbeteiligung aus dem 21. Die Wahllokale haben in beiden Bundesländern am 8. aufgetan und sind bis um 6 am Abend offen. Die Stimmbevölkerung wählt ein neues Parlament für das jeweilige Bundesland. Die Resultate, die heute rauskommen, sind wichtig für die Zukunft der schwarz-roten Bundesregierung. Heute enden die Parlamentswahlen zu Russland. Es sind die ersten Parlamentswahlen, seit sie den Krieg mit der Ukraine haben gestartet. Die Opposition hat die Stimmbevölkerung von Russland nicht können wählen. Auf dem Wahlzettel sind nur Parteien draufgestanden, die den Ukraine-Krieg gut finden. Die Stimmung bei der Bevölkerung sei noch schlechter als dann bei den Präsidentschaftswahlen 2024, sagt der SRF-Russland-Korrespondent Callum McKenzie. Und ergänzt, viele Leute seien vom Krieg müde und sehen keinen Ausweg aus dem Ganzen. Die wirtschaftlichen Probleme spüren die Leute gäng wie mehr und Drohnenangriffe vor Ukraine gäbe es fast täglich. Und dann gehen wir am Schluss noch zum Sport. Schutten, der FC Thun gewinnt im Kauerduell auswärts gegen FC Vaduz mit 2-1. Die Berner Oberländer sind momentan auf dem 9. Tabellenplatz.
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4: Wir haben hier im Moment so ein Gemisch aus Sonne und Wolken, das bei rund 24 Grad in der Nacht auf morgen, da bleibt es gerade bewölkt. Darum starten wir den Montag auch hier mit einerseits ein paar Wolken und andererseits ist die Sonne rum. Dazu geht Beise schwach bis mässig, das dann bei maximalen 21 Grad.
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4: Und da ist im Moment feierlich etwas los. Wir starten gerade auf der Autobahn A1-Bahn Richtung Zürich zwischen Kriegstetten und Herkingen. Da stocken nachher stauen auf der A1 Zürich Richtung Bern zwischen Kilchberg und Schönbühl. Dann nehmen wir die A8 Interlaken Richtung Spiez zwischen Interlaken West und der Einfahrt Därligen. Da stauen auf mehreren Abschnitten. Und dann haben wir auch noch den Stau auf der A6 Kandersteg Autoverlad Richtung Mühlen zwischen Frutigen und Reichenbach im Kandertal, wo der gerade länger hat. Und dann noch ein Blick auf die Hauptstrasse. Das ist im Moment die Strasse zwischen Spiez und Sahne wegen einem Unfall gesperrt. Das nach der Abzweigung Pfafferried und der Abzweigung auf Oberwil im Simmental. Der Verkehr der wird im Moment für Autos umgeleitet und dann steht es auch noch auf der Hauptstrasse. Wenn ihr da von Hünibach Richtung Thun unterwegs seid, dort müsst ihr um die 20 Minuten mehr einberechnen.
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0: Ja, so viel lang geht das Wochenende auch nicht mehr wie auch schon. Und darum kann man gut mal schon ein bisschen, aber nur ganz ähnlich am Morgen denken. Weil wenn der Morgen aus dem Bett geraten, du mal so halb bling zur Kaffeemaschine gestogelt, um etwas wach zu werden, dann sage ich euch schon jetzt als Tipp, es geht einfach besser, wenn ihr den ersten Kaffee am Morgen aus eurem selber gemalten Tassli könnt trinken. Mit dem Gotti oder mit den besten Freundinnen ein Müsli in Schüssel oder eben ein Tassel aus Keramik malen, anmalen und dazu noch ein bisschen pläuderle und käfele. Das wird ging beliebter auch in der Region und macht dann eben Spass, wenn man das selber gemacht hat, auch brauchen kann. Ein Trend, wo der Beruf von Martina Zurbrück ist, Keramikbemalerin. Und Martina, die ist gelehrte Keramikbemalerin und leitet die Pfarrei Ebi im Trubschachen. Und wie das Ganze genau geht mit dem Keramikbemalen, das hören wir dann gerade am 4. ab. Ab jetzt noch eine Stunde mit euch unterwegs an diesem Sonntag. Das bin ich, Lou und Selina. Salut zusammen.
1: Ciao zusammen.

0: Die Burg hier bei Neo 1 am 4. ab 5 Uhr und das Tassli. Das brauchen wir fast alle, würde ich jetzt sagen, jeden Tag. Sei es das Kaffee, den wir daraus trinken, oder die haben sie auch von morgen. Aber bis aus einem Stück Ton so ein Tassli entsteht, da braucht es feierlich viel Bütz.
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0: Ihr Töpferei eben im Traubschachen gehört der Ablauf zum Alltag. Die Geschäftsführerin Martina Zurbrück weiss, was es alles braucht. Zara Berner hat den Weg vom rohen Ton bis zum fertigen Tassli begleitet.
2: Am Anfang ist ein Tassli noch ein Stück Ton. Von einem 20-Kilo-Block wird die nötige Menge abgeschnitten und von den Töpferinnen und Töpfern auf der Töpferscheibe geformt.
3: Wenn es dann fertig geformt ist, tut man das dann mit einem Draht abschneiden vor die Töpferscheibe, weil das klebt ja dran. Und tut es dann auf die Seite stellen und lässt trocknen.
2: Nachher wird der Rohling, das Tassli, der Dauer oder was es auch immer ist, grundiert. In der Töpferei Ebi ist die Grundfarbe immer schwarz. Wenn das dann getrocknet ist, kommt es zur Martina Zurbrück in die Mullerei. Bei ihr werden dann zuerst die groben Stellen angemalt, z.B. das Innere des Rohling. Nachher kommen die Feinarbeiten.
3: Da kommt man dann auch mit einem anderen Werkzeug dazu, und zwar mit dem Mahlhorn, sagen wir dann. Das ist entweder eine Gummipipette oder aus Keramik ein Mahlhorn. Mit dem tun wir dann die ganzen Blümchen oder Feichlein oder so auftragen.
2: Mit diesem Arbeitsschritt bringt sie die Farben und die Muster direkt auf Keramik. Jeder Strich muss sitzen, weil korrigieren ist gar nicht so einfach.
3: Also wir können mit dem Messer leicht die Farbe abschaben und können dann wieder die Grundfarbe auftragen und dann wieder die Farbe, wo man vielleicht den Fehler gemacht hat, also einfach das Ganze wieder korrigieren. Bei einzelnen Sachen wird es natürlich wird's noch etwas schwieriger, bei farbigen Gründen oder so, dass man mit dem Messer fortschaben kann. Da ist es eben einfach passiert.
2: Sobald fertig gemalt ist, lässt man die Zeichnung an Luft trocknen. Das kann bis zu mehreren Tagen gehen. Wenn es dann trocken ist, wird es im Ofen das erste Mal bei etwa 950 Grad gebrannt. Dann wird es glasiert und nochmal gebrannt. Das mal noch heisser, bei 1000 Grad.
3: Wenn es fertig gebrannt ist bei 1000 Grad, nehmen wir es aus dem Ofen raus, kontrollieren das Ganze, hat es Fehler, hat es keine Fehler.
2: Und Fehler sind zum Beispiel,
3: dass vielleicht irgendwo die Farbe gerissen ist. Es kann auch sein, dass die Farbe wie fortgebrannt hat. Es kann auch sein, bei vielen Sachen, dass so wie, wir sagen, dem Nadelstichen hat. Also immer beim farbigen Geschirr ist das gerne so. Dann sieht es aus, wie irgendjemand mit einem Guffi an allen Orten so kleine Löchli drin gemacht hat.
2: Dann ist der Gegenstand unbrauchbar und er kommt in die Küder. Die ganze Arbeit also für die Füchse. Wenn aber alles gut ist, dann ist das Stück fertig. Und das braucht seine Zeit. 4 bis 6 Wochen insgesamt, bis ein Tassli wirklich ganz fertig ist.
0: Ihr Schautöpferei im Traubschachen können Besucherinnen und Besucher bei diesen Arbeitsschritten direkt zuschauen, was das an Töpferei bringt. Das könnt ihr nachhören auf neo1.ch.
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1: Am Sonntag, da werfen wir hier bei NEO1 einen Blick in die Vergangenheit. Das machen wir in unserer Rubrik.
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1: Nicole Gerber aus der NEO1 Musikredaktion hat auch diesen Sonntag geschaut, was vor Jahren an diesem Tag auf Platz 1 in der Schweizer Hitparade war.
3: Die beiden sind ein musikalisches Traumpaar. Der Sido.
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3: und der Andreas Burani. Hey, zusammen einen Song rausgegeben, der für immer mit dem Sommer 2015 wird verknüpft.

0: Astronaut ist Mitte August 2015 rausgekommen und direkt ohne Umweg auf Platz 1 in die Schweizer Charts eingestiegen. Und dort wären 9 Wochen geblieben hängen. Der Sommerhit 2015 vom Sido und dem Andreas Burani kommt zwar locker, flockig und perfekt zum Mitsingen daher. Die Botschaft von Astronaut ist aber tiefgründiger als bei einem klassischen Sommerparty-Feeling-Song.
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1: Die Aussage ist klar. He? Haben wir Sorge zu unserem Planet und zu uns Menschen. Der Sido hat diesen Song geschrieben, nachdem er ein Interview mit dem deutschen Astronaut und UNICEF-Botschafter Alexander Gerst hat gesehen. In diesem Interview hat der Gerst gesagt, wir haben genau einen Planet zur Verfügung und der ist enorm schön, wenn man ihn aus dem Weltall sieht. Und darum
2: versuchen wir natürlich gerade diesen Blick, den wir da haben, diese besondere Perspektive zu nutzen, um Probleme zu lösen, um eben den Menschen hier unten zu helfen, dadurch, dass wir von oben runterblicken, berichten, wie wertvoll dieser Planet ist, wie wichtig es ist, ihn zu schützen, weil er eben auch zerbrechlich ist.
1: Von oben sieht alles ein bisschen anders aus. Das war die Inspiration für den Song «Astronaut». Ein Lied, das zum Nachdenken anregt.
3: Vor genau 11 Jahren auf Platz 1 der Schweizer Hitparade war der Sido zusammen mit Andreas Burani «Astronaut».

0: Camper City hier bei NL1 an diesem freundlichen Sonntagabend. Und ich bin ehrlich, wenn mein Götti-Bub oben sagt, Gottilu, kannst du mir ein Haus oder ein Ross zeichnen, dann gebe ich mir wirklich die allergrösste Mühe. Aber am Schluss hat es mit einem Haus oder ja, mit einem Ross nicht wirklich viel zu tun. Und können zeichnen ist halt eben schon eine Kunst. Jemand, der wirklich hat können zeichnen und das sehr gut hat gemacht, war der Hans Gartenmeier. Der Hans Gartenmeier, 1910 geboren, war ein Langnauer Maler. Einer, der ging beim Alten ist geblieben, während sich andere Kunstschaffende in der modernen Kunst austobt.
1: Er hat sich immer an alten Vorbildern orientiert. Und so ist er ein bisschen ein Unikum geworden in der Berner Kunstgeschichte. Schon diese Sonderstellung, das macht einfach das Werk von Gartenmeier zu etwas Besonderem.
0: Das sagt uns Reto Mettler von der Kulturkommission. 13 Werke von Gartenmeier sind jetzt Teil der Langnauer Arthothek. Das ist wie eine Bibel. Man legt einfach keine Bücher, sondern Kunst aus für das eigene Wohnzimmer. Die Arthothek hat vor anderthalb Jahren mit 135 Werken von 12 Kunstschaffenden gestartet und ist feierlich beliebt.
1: Ja, die Arthothek ist ein Erfolg. Mit dem haben wir gerne nicht gerechnet. Wir sind eigentlich ganz offen gewesen, ergebnisoffen, als wir da angefangen haben mit dieser Arthothek. Und jetzt staunen wir, dass wir offenbar einen Nerv getroffen haben.
0: Darum wird das Angebot erweitert, eben mit dem Werk vom Langnauer Maler Hans Gartenmeier. Das hat die Gemeinde Langnau diese Woche mitgeteilt. Ob die Arthothek in Langnau in Zukunft noch grösser werden soll, das steht in den Sternen, so der Reto Mettler von der Kulturkommission. Sie haben so oder so schon genug zu tun.
1: Wir haben 3'000 Kunstwerke und das ist für die Gemeinde schon eine riesen Aufgabe. Aber wir kommen jetzt gerade in den letzten Anfragen über, gerade auch von Besitzer vom Werk von Hans Gartenmeier, wo die möchten der Gemeinde schenken oder auch verkaufen. Ja, ich glaube nicht, dass wir jetzt die Sammlung einfach abschliessen. Wir werden vielleicht ein bisschen wählerisch sein und einfach gute Werke aufnehmen in die Kunstsammlung der Gemeinde.
0: Von wo dass die guten Werke kommen, wie die Arthothek zu denen ist gekommen, das hat uns der Reto Mettler auch schon erzählt. Nachhören könnt ihr seine Antwort auf unserer Webseite neo1.ch.

0: Sonria, hier an diesem Sonntagabend, an dem 20. September, jetzt haben wir 6.
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2: Heute Abend mit der Selina Schneider. Schweizer Buddies machen diesen Sommer Rekordzahlen. Die Schweizer Entwicklungshilfe will in Zukunft nur noch 21 Länder unterstützen. Und zum Wetter gegen Abend bleibt es sonnig. In der Nacht kann es teilweise Wolken im Himmel geben. Die Temperaturen gehen runter auf maximal 7 Grad. Wegen dem Hitzesommer heuer ist es in der Schweiz in vielen Buddies zu neuen Besucherrekorden gekommen. Das zeigt eine Umfrage von Nachrichtenagentur Keystone SDA. In den Zürcher Buddies sind das erste Mal 3 Millionen Eintritte gezählt worden. In Bern waren es knapp 2 Millionen gewesen und auch die Buddy Chur hat einen neuen Rekord. Dass so viele Leute in die Buddies sind, sind vor allem wegen dem heissen Juni gewesen. Viele BesucherInnen waren für die Buddy aber auch herausfordernd gewesen. Das Personal hat mehr zu tun gehabt, unter anderem haben sie die Wasserqualität gut müssen beobachten. Auf die Saisonende zu haben die Zürcher Buddies Hunde in den Pools schwimmen. Das Wochenende zum Beispiel haben ihr Buddy Töst zur Wintertour Hunde rein dürfen. Das Wasser war chlorfrei, sodass die Hunde problemlos drinnen schwimmen konnten. Schon in den letzten Jahren war das Hundeschwimmen ein mega Erfolg, heisst auf der Internetseite von Buddy. Auch in den Buddies Opfikon und Eftenbach sind die Hunde reingekommen. Die Schweizer Entwicklungshilfe will in Zukunft sich auf 21 Länder konzentrieren. Bis jetzt unterstützen sie 34 Länder. Das soll ab 2029 ändern. Geplant ist, sich vor allem aus Ländern mit einem mittleren Einkommen zurückzuziehen. Gleichzeitig will die Schweizer Entwicklungshilfe rund 330 Millionen Franken für Entwicklungszusammenarbeit in die humanitäre Hilfe verschieben. Das soll helfen, damit die Schweiz schneller auf Kriege, Krisen und Naturkatastrophen reagieren kann, wie zum Beispiel bei Flutkatastrophen in Nepal, heisst es heute in der Mitteilung. Bei den Landtagswahlen in Berlin und in Mecklenburg-Vorpommern ist schon jetzt eine hohe Wahlbeteiligung zu sehen. In Mecklenburg-Vorpommern sind bis um 2 schon gut 40% der Stimmberechtigten gewählt. Das sind deutlich mehr als bei den Wahlen im 2021. Auch in Berlin war die Beteiligung am Mittag bei fast 28% und so auch über der Wahlbeteiligung aus dem 21. Die Wahllokale haben in beiden Bundesländern um 8 Uhr aufgetan und sind bis um 6 Uhr am Abend offen. Die Stimmbevölkerung wählt ein neues Parlament für das jeweilige Bundesland. Die Resultate, die heute rauskommen, sind wichtig für die Zukunft der schwarz-roten Bundesregierung. Heute enden die Parlamentswahlen zu Russland. Es sind die ersten Parlamentswahlen, seit sie den Krieg mit der Ukraine haben gestartet. Die Opposition hat die Stimmbevölkerung von Russland nicht können wählen. Auf dem Wahlzettel sind nur Parteien draufgestanden, die den Ukraine-Krieg gut finden. Die Stimmung bei der Bevölkerung sei noch schlechter als dann bei den Präsidentschaftswahlen 2024, sagt der SRF-Russland-Korrespondent Callum McKenzie. Und ergänzt, viele Leute sind vom Krieg müde und sehen keinen Ausweg aus dem Ganzen. Die wirtschaftlichen Probleme spüren die Leute gäng wie mehr und Drohnenangriffe vor Ukraine gäbe es fast täglich.
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0: Die Wolken, die sind um. Zum Teil verdecken sie noch die Sonne, das ist bei rund 24 Grad. Auch in der Nacht, da bleiben die Wolken und sind morgen Montag ebenfalls da auf den Ami. Da setzt sich dann immer wie mehr die Sonne durch, das ist bei rund 18 Grad. Es geht beißen, darum ist es da ein bisschen frischer morgen. Und der Dienstag und oder Mittwoch, die kommen dann eher wieder freundlich und mit viel Sonnenschein daher, das ist dann bei maximalen 21 Grad.
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0: Im Moment müsst ihr gerade ein bisschen Geduld haben auf der 8A, genau, auf der A1 Bern Richtung Zürich zwischen Kriegstedt und Herkingen, weil es stocken, dreht da einen Zeitverlust von bis zu 20 Minuten auf mehreren Abschnitten. Und jetzt auf der A8 Brienz Richtung Zürich zwischen Wilderswil und der Einfahrt Erlingen braucht es ebenfalls Geduld. Dort staut es, dort hat er einen Zeitverlust von bis zu 15 Minuten. Und dann haben wir auch noch einen Stau auf der A6 Kandersteg Autoverlad Richtung Mühlen zwischen Frutigen und Reichenbach. Dort hat er Stau. Ich wünsche euch auf diesen Strecken ganz viel Geduld.
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0: Ja, jetzt wird es ein bisschen sportlicher.
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0: Marlene Reusser schafft es wieder. Sie fährt beim Zeitfahrer-Velo-Weltmeisterschaft in Montreal auf den ersten Platz und verteidigt so ihren Weltmeistertitel von letztem Jahr. Serena Schneider, wie ist das Rennen gegangen vor Marlene Reusser?
2: Ja, schon nach der dritten Zwischenzeit geht die Hinterbankerin in Führung und kann den Vorsprung bis ins Ziel ausbauen und überholt sogar noch Demi Vollering aus den Niederlanden, die auch als Favoritin für den Titel hat gehalten. Die Marlene Reusser fährt so souverän, am Schluss hat sie 40 Sekunden Vorsprung. Auf die zweitplatzierte Britin Zoe Backstedt, dritt wird die deutsche Franziska Koch. Marlene Reusser hat sich mit ihrem zweiten Weltmeistertitel im Einzelzeitfahren wohl kein besseres Geburtsgeschenk machen können. Sie wird heute 35.
0: Es geht noch weiter an Velo-Weltmeisterschaft in Montreal. Heute Abend sind dann noch die Männer dran mit dem Zeitfahren. Am 7. Schweizer Zeit geht es dann da los. Aus Schweizer Medaillenhoffnung geht der Stefan Küng ins Rennen. Dazu ist heute Abend dann noch im Mountainbiken-Weltcup Soldier Hollow im Bundesstaat Utah. Die Frauen starten um 9:30 und die Männer dann um 11:30. Beides Schweizer Zeit.
2: Und dann gehen wir noch zum Shooten. Dort hat heute der FC Thun auswärts gegen FC Vaduz mit 2:1 gewonnen. Die Berner Oberländer haben nach 9 Saisonspielen 10 Punkte auf dem Konto und sind hier Tabellen auf dem 9. Platz. Momentan sind noch zwei andere Spiele am Laufen. Basel spielt daheim gegen St. Gallen. Dort steht es momentan in der zweiten Halbzeit 2:1 für St. Gallen. Und Lugano ist auswärts zu Besuch bei Lausanne Sport. Dort steht es ebenfalls in der zweiten Halbzeit 4:0 für Lugano.
0: Und zum Schluss noch eine Meldung aus der Marathonwelt. Kenianerin Agnes Engetech rennt bei der Strassenweltmeisterschaft in Kopenhagen einen neuen Halbmarathon, Weltrekord bei einem Frauenrennen. Ihre Zeit 1 Stunde 5 Minuten 15 Sekunden. Auch die Schweiz war an diesem Halbmarathon dabei gewesen. Die 24-jährige Oria Liaci verliert auf die Sekunde genau 5 Minuten auf die Siegerin. Sie läuft 1 Stunde 10 Minuten und 15 Sekunden. Für die Schweizerin ist das eine neue Bestzeit. Sie läuft auf Platz 29 von 107 Läuferinnen.
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0: So, und das war es von uns. Wir machen mal Feierabend und überlassen euch gerade bis morgen um 17:30 unserem Neo 1 Musikprogramm. Ab dann sind dann die Lisa Graber und der Pascal Rupp für mich zuständig an diesem Montagmorgen. Celina und ich, Lou, wünsche euch an dieser Stelle ganz einen schönen Abend. Habt vor allem Sorge und ade zusammen.
2: Tschüss zusammen.

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